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1: Mit Sophie Weinhandl. Schönen guten Morgen. 1 Million Tonnen Lebensmittel landen in Österreich jedes Jahr im Müll. Der meiste Abfall kommt aus privaten Haushalten. Dann folgen Gastro, Pflegeheime und Kindergärten. Hier sind es insgesamt 200.000 Tonnen jährlich. Da braucht es vor allem mehr Bewusstsein bei den Menschen, dass zum Beispiel im Gasthaus kurz vor Küchenschluss nicht mehr alle Speisen verfügbar sind, heißt es von der Initiative United Against Waste zum heutigen Tag gegen Lebensmittelverschwendung. Bei der geplanten Reform der Sozialhilfe gehen die Verhandlungen in die nächste Runde. Heute starten die politischen Gespräche über den Entwurf von Sozialministerin Corinna Schumann. Geplant sind bundesweite Fixbeträge für Erwachsene und stärkere Anreize zur Arbeit. Knackpunkte bleiben aber die Höhe der Sätze und geforderte Kürzungsstaffelungen bei Kindern. Die EU-Verteidigungsminister haben in Brüssel über einen Notfallmechanismus für Sicherheitskrisen wie Cyberangriffe diskutiert. Kommissionschefin von der Leyen hat eine zusätzliche Regelung der EU-Beistandspflicht vorgeschlagen, die schon vor einem militärischen Angriff greift, inspiriert vom NATO-Vertrag, der Beratungen vorsieht, wenn ein Mitglied bedroht wird. Eine klare Mehrheit für den Vorschlag gibt es aber noch nicht. ÖBB und ASFINAG starten ab heute ein neues Projekt, um Pendlern den schnellsten Weg nach Wien zu zeigen. Neue Überkopfanzeigen auf der Donauuferautobahn bei Stockerau vergleichen ab sofort in Echtzeit die Fahrzeit mit dem Auto und die mit der Bahn. Zusätzlich informieren die Tafeln über freie Park-and-Ride-Plätze und die nächsten Zugabfahrten. So soll auf einen Blick sichtbar sein, wann sich der Umstieg auf die Öffis lohnt.
2: Heute wird's wieder sehr schön. Den ganzen Tag über gibt es wieder strahlenden Sonnenschein. Allerdings wird's auch ziemlich windig. Die Temperatur steigt heute auf 23 Grad. Das ist das Radio Arabella Verkehrsupdate. Heute läuft's auf den Straßen wie geschmiert. Aktuell gibt's keine längeren Verzögerungen. Ihr kommt also gut voran. Wir zählen auf eure Infos 0664 820 2000.
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2: Dienstag früh, noch ein bisschen müde um die Uhrzeit. Ja, das kann ich verstehen. Deshalb legen wir gleich los mit einem Gute-Laune-Song. Ein 80er von Trio Rio auf Radio Rebella. Hanna Reisner da. Guten Morgen.

0: Dienstag, 10 Minuten nach 5. Guten Morgen, Frau Arabella. Und wenn der Tag so früh beginnt, gibt es ein paar Zutaten für einen richtig guten Start. Nämlich Koffein und Songs, die wach machen.
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0: Rhythm is a Dancer gehört zu diesen Dance-Klassikern, die schon mit den ersten Beats sofort Energie versprühen. Und plötzlich fühlt sich kurz nach 5 einfach ein kleines bisschen mehr nach Party als nach Aufstehen an, oder? Also Lautstärke rauf und gemeinsam rein in diesen Dienstag. Hier ist Snap. 2 Wochen auf Platz 1 in Österreich mit Rhythm is a Dancer.

Nach fünf. Guten Morgen, Frau Arabella. Und vielleicht kennt ihr das. Im Sommer reicht ja uns oft ein Salat oder irgendwas Leichtes. Aber sobald die Temperaturen so ein bisschen runtergehen, haben wir dann doch plötzlich Lust auf Schnitzel, Pasta, Gulasch oder einfach so eine richtige, deftige Suppe. Heute klären wir das. Bekommen wir im Herbst tatsächlich mehr Lust auf deftiges Essen? Auflösung um 6:20 Uhr im Radio Arabella Alltagswissen.

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14: Heute wird's wieder sehr schön. Den ganzen Tag über gibt es wieder strahlenden Sonnenschein. Allerdings wird's auch ziemlich windig. Die Temperatur steigt heute auf 23 Grad. Das ist das Radio Rabella Verkehrsupdate. Die Ampeln seien grün, die Straßen sind frei. Aktuell kommt ihr gut voran. Wir zählen auf eure Infos 0664 820 2000.
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16: Mit Sophie Weinhandl, schönen guten Morgen. 1 Million Tonnen Lebensmittel landen in Österreich jedes Jahr im Müll. Der meiste Abfall kommt aus privaten Haushalten. Dann folgen Gastro, Pflegeheime und Kindergärten. Hier sind es insgesamt 200.000 Tonnen jährlich. Da braucht es vor allem mehr Bewusstsein bei den Menschen, dass zum Beispiel im Gasthaus kurz vor Küchenschluss nicht mehr alle Speisen verfügbar sind, heißt es von der Initiative United Against Waste zum heutigen Tag gegen Lebensmittelverschwendung. Bei der geplanten Reform der Sozialhilfe gehen die Verhandlungen in die nächste Runde. Heute starten die politischen Gespräche über den Entwurf von Sozialministerin Corinna Schumann. Geplant sind bundesweite Fixbeträge für Erwachsene und stärkere Anreize zur Arbeit. Knackpunkte bleiben aber die Höhe der Sätze und geforderte Kürzungsstaffelungen bei Kindern. Die EU-Verteidigungsminister haben in Brüssel über einen Notfallmechanismus für Sicherheitskrisen wie Cyberangriffe diskutiert. Kommissionschefin von der Leyen hat eine zusätzliche Regelung der EU-Beistandspflicht vorgeschlagen, die schon vor einem militärischen Angriff greift, inspiriert vom NATO-Vertrag, der Beratungen vorsieht, wenn ein Mitglied bedroht wird. Eine klare Mehrheit für den Vorschlag gibt es aber noch nicht. ÖBB und ASFINAG starten ab heute ein neues Projekt, um Pendlern den schnellsten Weg nach Wien zu zeigen. Neue Überkopfanzeigen auf der Donauuferautobahn bei Stockerau vergleichen ab sofort in Echtzeit die Fahrzeit mit dem Auto und die mit der Bahn. Zusätzlich informieren die Tafeln über freie Park-and-Ride-Plätze und die nächsten Zugabfahrten. So soll auf einen Blick sichtbar sein, wann sich der Umstieg auf die Öffis lohnt.
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0: 10 Minuten nach 5:30, Radio Rabella da. Guten Morgen. Und ein Mann ist schon total munter und hat wieder gefinkelte Fragen mit dabei. Bernhard Kriwitz.
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3: Paul aus dem Bezirk Mödlingen, Niederösterreich. Du bist Juniorchef. Die Firma heißt Spörk. Ganz einfach erklärt, was macht's hier?
4: Wir sind ein Automatisierungsunternehmen, haben auch dieses Jahr 40-jähriges Firmenbestehen und automatisieren in Österreich, sind also sehr technisch unterwegs.
3: Okay, und jetzt spielst du noch falsch, ist richtig. Die Mitarbeiter, die drücken jetzt die Daumen oder wie ist das?
4: Werden wir sehen. Also ich werde mir es anschauen, aber es hoffentlich schon, ja.
3: Ja, dann starten wir mal 30 Sekunden lang jede Frage falsch beantworten. Ab jetzt. Arbeitet ein Schiedsrichter im Gerichtssaal, ja oder nein?
4: Nein.
3: Paul, das war jetzt leider richtig. Es war ein kurzes Vergnügen, aber ich hoffe, dass die Mitarbeiter trotzdem mit dir Spaß haben.
4: Ich hoffe auch, ich habe es gehört.

kurz vor 6 Radio Rebella da. Und bevor wir richtig in den Dienstag starten, schnell noch bitte den Kalender checken. Hat heute eh keiner Geburtstag? Denn genau darüber reden wir heute. Nachträglich zum Geburtstag gratulieren. Geht das für euch? Ich finde ja, eigentlich ist es schon wichtig, pünktlich zu gratulieren. Aber wenn man den Geburtstag wirklich verpasst, ist eine verspätete Gratulation doch immer noch besser als gar keine, oder? Schickt uns gerne eine WhatsApp-Sprachnachricht an 0664 820 2000.

0: definitiv Nothing's Gonna Stop Me Now von der Samantha Fox.
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5: Mit Hannes Harp. Schönen guten Morgen. 1 Million Tonnen, etwa so viele Lebensmittel, landen in Österreich jedes Jahr im Müll. Mit Abstand den meisten Müll produzieren Haushalte, gefolgt von Gastro, Pflegeheimen oder Kindergärten. Rund 200.000 Tonnen sind es hier jährlich. Um das zu verbessern, braucht es auch die Unterstützung der Gäste, sagt der Projektleiter von United Against Waste, Franz Tragner.
9: Dass es zum Beispiel nicht möglich ist, dass bis zum Essensschluss jedes Menü immer verfügbar ist. Also es kann halt einmal sein, dass er von 3 Menüs eine halbe Stunde vor Essensschluss etwas ausgeht. Oder es kann sein, dass am Salatbuffet dann nicht mehr 8 Sorten Salat angeboten werden, sondern halt nur 4.
5: Die gute Nachricht ist, statistisch gesehen verschwenden wir langsam, aber sicher immer weniger Lebensmittel. Vor einigen Jahren waren es noch deutlich mehr. Europaministerin Claudia Bauer hat heute die Außen- und Europaminister sowie hochrangige Regierungsvertreter von Tschechien und der Slowakei zu Besuch. Außerdem Vertreter der 6 Westbalkanstaaten, Albanien, Bosnien-Herzegowina, Kosovo, Montenegro, Nordmazedonien und Serbien. Bauer will mit der Westbalkan-Konferenz ein klares politisches Signal setzen. Die EU-Annäherung des Westbalkans müsse jetzt konkrete Fortschritte bringen, macht sie vor dem Treffen klar. Für die Herzchirurgie an der Klinik Oberwart hat das Landesverwaltungsgericht Burgenland die Bewilligung aufgehoben. Aus formalen Gründen, wie es heißt. Der Bedarfsnachweis erfüllt die Kriterien nicht, also die Daten zu Fallzahlen und Patientenströmen. Das Land will nachbessern, Operationen finden weiter statt, der Betrieb läuft vorerst normal weiter. Der ChatGPT-Entwickler OpenAI hat den Start eines neuen KI-Modells gestrichen. Aus Sicherheitsbedenken, wie es heißt. Unter anderem habe die Software in Tests Nutzer nicht immer ehrlich darüber informiert, welche Aktionen sie unternommen oder nicht unternommen hat, heißt es von OpenAI. Außerdem habe das Modell teils auf eigene Initiative gehandelt, ohne dass das der User erlaubt hat.
20: So gefällt mir das Ende September. Sonne für alle steht an. Guten Morgen Wien, 12 Grad, wir starten noch frisch. In Weidhofen an der Theia 10 und in Wels 10 Grad. Zwiebellook quasi angesagt, am Vormittag kühl und auch der Wind schaut mal vorbei mit der Sonne. Und davon gibt's heute für euch reichlich, geht's dann rauf auf 19 bis 26 Grad.
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20: 6:03, Hannalein schaut für euch auf die Straßen. Wieso Hannalein? Das ist das, weil ich die vermisst habe. 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Hanna Reisner mit dem Radio Rabella Verkehrsupdate. Wie ist die Lage in Wien?
21: Da dauert es länger auf der A23 Richtung Vösendorf zwischen Stadlau und dem Prater. Wir zählen auf eure Infos per WhatsApp an 0664 820 2000.
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23: Guten Morgen, Christian.
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20: Ja, hallo. Da sind wir wieder.
23: Ja, hallo. Und ich freue mich.
20: Das ist schön. Das ist das Netteste, was du heute früh zu mir gesagt hast.
23: Gut,
20: du hast
23: da
20: noch keinen Kaffee. Ich war ein bisschen weg in schönen China. Mhm. Das war eine Erfahrung. Vielleicht erzähle ich heute ein bisschen was drüber, es war sehr speziell. Aber nicht nur ich bin zurück, auch Herr Griebitz ist wieder da.
27: Ja, Bernhard. Guten Morgen.
20: Du warst aber ganz woanders?
27: Genau, ich war beim Oktoberfest und es war sehr flüssig, so viel kann ich sagen.
23: Ui.
27: Ja, ja.
23: Na, servus.
20: Ah, gut, also einer China, einmal Oktoberfest, aber bei der Musik setzt dich die Frau durch. Hanna hat gesagt, nix da mit euch am Ching Chang Chong,
23: genau.
20: Mit euch an Obergreinern, wir bleiben bei den 80ern. Sehr, sehr gerne. Sarah Perquet, Tiamo. Gute Laune zum Start in diesen
23: Dienstag.
20: Richtig. Guten Morgen.
27: Morgen.

0: Mai, Dienstag früh. Radio Rabella ist bei euch, es ist 11:11. Und vielleicht habt ihr auch diesen Aha-Moment gehabt, weil gefühlt haben alle Menschen um mich herum im September Geburtstag. Und einmal ist es Gott sei Dank nicht nur mein Gefühl, sondern sogar Hanna bestätigt mir das. Mhm,
1: richtig. Ende September gibt es nämlich wirklich in Österreich immer richtig viele Geburten. Spitzentag war da der Samstag. Da hatten so viele Österreicher Geburtstag wie sonst nie. Lustig, oder?
0: Weil es immer rund um Weihnachten ein bisschen zur Sache geht und dann halt 9 Monate später, gell? Wahrscheinlich.
1: Extra romantische Stimmung da.
0: Okay. Das heißt, am Samstag haben wir alle wahrscheinlich jemanden zum Geburtstag gratulieren dürfen, aber ich war ja zum Beispiel weg.
1: Genau.
0: Kann ich das jetzt noch machen? Also können wir im Nachhinein gratulieren?
1: Ja, das ist eine heikle Frage. Ich finde ja, man soll immer ganz pünktlich gratulieren, muss ich ehrlich sagen.
0: Ich sage nur nicht vorher, aber Daniel aus Raab, wie siehst du das? Du hast da ganz lustige Regel.
2: Das ist relativ einfach. Solange die betreffende Person noch kein Sauerkraut gegessen hat, darf man nachgratulieren. Das ist so bei uns im Innviertel der Brauch. Und das funktioniert.
1: Interessant. Ja. Und woher weiß ich, wann die Person das letzte Mal Sauerkraut gegessen hat?
0: Das soll ich jetzt beantworten, oder? Naja, wenn...
1: Also, na gut.
0: Ja, was der, wenn es herumschasselt, dann hat es Sauerkraut gegessen.
1: Der.
0: Was ist doch so? Und solange du nichts riechst, kannst du nur gratulieren.

0: gestern Abend ist es mich einfach so überkommen. Mein ganzer Körper wollte es. Ja, nett ist Linsen.
1: Aha. 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
0: Guten Morgen, es ist 20 nach 6. Die Rabella ist hier. Es geht um diese Lust, wenn man im Kalender sieht, es ist September, es wird finster am Abend, deftiges Essen. Aber die Frage ist, kriegen wir alle da ein bisschen mehr Lust drauf?
2: Das ist richtig. Wenn es draußen ein bisschen kälter wird, verändert sich wirklich bei vielen Menschen dann der Appetit. Euer Körper muss bei der Kälte mehr Energie aufwenden und das kann auch den Hunger verstärken. Dazu kommt natürlich, im Herbst essen wir oft automatisch mehr warme Speisen, weil die einfach besser auch zur Jahreszeit passen. Und natürlich spielen auch Gewohnheiten eine Rolle. Also nach dem Sommer kommen dann wieder Suppen, Aufläufe oder Pasta auf den Tisch. Ach, herrlich. Also wenn euch im Herbst plötzlich nach so einem großen Teller Gulasch isst, ihr seid nicht allein.
0: Gulasch. Spürt ihr es auch in eurem Körper?
2: Und wie, Christian?
0: Ja, ja, gut. Dann stellt euch jetzt vor, wie ihr mit dem schön durchgeköchelten Rindfleischbrocken rummacht, während John Cicada jetzt eine Runde singt. Das Bild ist ein bisschen schräg, gell?
2: Das lassen wir
0: weg. Einfach so, Musik reicht auch. Just another day für euch.

0: Gemeinsam aufstehen, jeden Tag hier auf Radio Rabella mit dem Mehr Musikmorgen. Und damit es schneller geht, gleich eine Powernummer aus den 90ern für euch. Jennifer Page macht sich schon startklar.
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7: Guten Morgen am Dienstag, es ist 6:58. Radio Rabella ist bei euch, alles Wichtige kurz und knapp. Wettermäßig kaum Wolken im Land, dafür aktuell noch frisch. 12 Grad in Wien, 12 auch in St. Pölten und in Vöcklabruck einstellig 9 Grad. Aber keine Sorge, es gibt heute Sonne für alle, es wird ein wunderbarer Septembertag. Am Nachmittag Topwerte 19 bis 26 Grad. Hier ist das Radio Rabella Verkehrsupdate. Hanna Reisner bringt euch rein in den neuen Tag, auch wenn es in Oberösterreich gerade länger dauert.
20: Genau, hier ist nämlich ein Unfall passiert auf der A8 Richtung Wels zwischen Scherding-Suben und Ort im Innkreis.
7: Und wir schauen nach Wien.
20: Es staut auf der A23 Richtung Vösendorf zwischen Hirstetten und dem Handelskä. Wir zählen auf eure Infos per WhatsApp an 0664 820 2000.
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7: Wenn ihr demnächst mit der Auer fliegt und im Landeanflug euch denkt, hui, war der Looping wirklich notwendig? Da steckt was dahinter. Bernhard Griewitz hat die Details.
22: Guten Morgen.
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23: Das Bundesheer und die Austrian Airlines teilen sich künftig Piloten. Kampfpiloten sollen in Zukunft zivile Linienflüge steuern. Dahinter steckt ein gemeinsames Pilotprojekt. Ab 2028 sollen die Bundeswehrpiloten 50-50 machen. Halbes Jahr Bundesheer, halbes Jahr Auer. Win-win-Situation für beide. Stichwort Personalengpässe. In Wien findet heute die Westbalkan-Konferenz statt. Europaministerin Claudia Bauer empfängt da unter anderem die Außen- und Europaminister. Die EU-Annäherung des Westbalkans müsse jetzt konkrete Fortschritte bringen, so Bauer. Italien gibt in der Fußball-Nations League ein Lebenszeichen. 4:1-Sieg gestern gegen die Türkei. Beim ersten Spiel haben die Italiener 0:2 gegen Belgien verloren. Umso größer ist die Freude über die Torgala. Radio Arabella, neue Nachrichten wieder in einer halben Stunde.
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0: Gestern, so viel Stimmung war auf einem Auerflug schon lang nicht mehr. Landeanflug von Shanghai auf Wien.
1: Oh, ist das schön.
0: Das Team Austria, der World Skills, ist wieder zurück. Radio Rabella ist hier. Wir sind auch zurück. 6.41 Uhr. Guten Morgen. Das sind die Berufsweltmeisterschaften der Lehrlinge. Die waren heuer in China und ich hatte die große Ehre, muss ich wirklich sagen, diese jungen Burschen und Mädels zu begleiten, die dort gegen die ganze Welt angehandwerkt haben. Ja. Na, wirklich, von der Floristik über Kuchen backen, also und natürlich auch Technik, Elektriker, alle haben es geschraubt. Und wir haben 10 Medaillen geholt. 4x Silber, 6x Bronze. Stimmt.
2: Also sehr großartig.
3: Das ist perfekt.
0: Das war mega.
2: Du, und generell, wie hat es dir gefallen?
0: In China?
2: Ja.
0: Ich bin noch nie so oft fotografiert worden. Also es stimmt wirklich, Shanghai hat, nur ein Stadtviertel von Shanghai hat 300.000 Kameras.
2: Boah.
0: Du wirst bei jedem Fußgängerübergang immer, wo du gehst, fotografiert und überwacht.
3: Okay.
0: Deswegen ist die Stadt auch blitzeplatzt sauber.
2: Also
0: das wird zusammengeräumt, keiner benimmt sich daneben, weil ich glaube, das Bußgeld ist automatisch abgebucht.
3: Ja. Und macht man dann auch in Shanghai, was macht man da für Sightseeing? Was gibt's da? Oder wie, was?
0: Ja,
3: jetzt abgesehen von den World Skills.
0: Also es gibt viel Skyscraper, viel Licht an Fluss durch und natürlich auch Tempelanlagen und chinesisches gefährliches Halbwissen, Vorsicht, Feng Shui oder so. Das war schon recht schön. Ja, ich war die meiste Zeit auf der Rooftop-Bar schauen und so.
3: Okay.
0: Wir wollen aber nochmal zurück zu den World Skills natürlich, denn im Zentrum waren eben diese jungen Leute, die dort was gerissen haben. Goldmedaille eben nicht, aber einer hat zum Beispiel auch Bronze bekommen, Niederösterreicher aus Raxendorf, Benedikt Pritz, Schienenfahrzeugtechniker. Mit dem habe ich gesprochen und der nimmt natürlich mehr mit nach Hause als nur die Medaille.
4: Überwältigend. Das war auf jeden Fall sehr geehrt gefühlt, dass ich überhaupt einmal da sein darf. So. Das war einfach ein sehr schönes Erlebnis, alleine mit den vielen Leuten. Oder? Aber auch die ganzen Teilnehmer, die was man kennengelernt hat. Wir haben sie untereinander sehr gut verstanden. Es war einfach schön und unglaublich teilweise.
0: Also die waren alle so glücklich. Das ist wirklich einzigartig. Wir gratulieren nochmal herzlich. Gestern Abend haben sie übrigens auch den Delegationsempfang gehabt noch. Und ich schätze mal, die sind dann in der Nacht noch gemeinsam vielleicht was trinken. Also wenn sie ein paar Leute in Rot-Weiß-Rot und Tracht sehen, die jetzt erst heimkommen und so um die 20 Jahre alt sind, ein bisschen Nachsicht und gerne nochmal auf die Schulter klopfen und mitsingen.
1: Oh, ist das schön.
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0: vor sieben. Guten Morgen auf Radio Arabella, wo sie nicht alle in die normale Jeanshosen und Blusen schmeißen, sondern immer mehr in die Tracht. Denn es läuft schon die Wiener Kaiserwiesen und auch in Oberösterreich beim Urfahranermarkt ist ja das richtige Anziehen ganz wichtig. Und ganz wichtig ist natürlich, wo kehrt die Dirndlschleife hin? Rechts, links, Mitte? Modeexpertin Martina Reuter, klär uns doch mal bitte auf, weil ich habe schon wieder vergessen seit letztem Jahr.
1: Man muss überlegen, was man zeigen möchte. Rechts heißt verheiratet, links heißt Single und in der Mitte, ich bin offen für alles. Das heißt, die meisten Männer schauen wirklich darauf, wo man es trägt. Ich sage euch nur einen Tipp, wenn ihr nicht die ganze Zeit angebraten werden wollt auf den diversen Festen, dann macht man die einfach rechts und dann sagt man einfach, erst, du weißt doch, wie das ist mit dem Dirndl und mit der Schleife. Es ist so ein kleiner Tipp, der ganz oft auch hilft am Oktoberfest, wenn du einfach in Ruhe das genießen möchtest, aber man kann damit ein bisschen spielen und die Männer schauen drauf.
0: Hast du von dem Trick schon mal gehört oder angewendet?
2: Du, bei mir schaut es ganz anders aus, weil ich habe gar keine Schleife. Also, und bei mir ist einfach so ein Gürtel, der ist in der Mitte zu.
0: Okay, also die Schleife in der Mitte mit ich bin offen für alles überfordert mich auch schon, aber was heißt gar keine Schleife?
2: So kann es auch
0: Bock
2: gehen.
0: Auf gar nichts?
2: Christian.
0: Okay. Übrigens, wir zwei, vielleicht kann ich der Hanna nur Schleife aufschwatzen, sind dabei bei der Wiener Kaiserwiesen auf der Single-Wiesen mit Radio Arabella. In Tracht natürlich, nächsten Mittwochabend.
2: Genau.

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19: Mit Hannes Harp. Guten Morgen. Lebensmittel landen in Österreich immer noch oft im Müll. Über 1 Million Tonnen sind es schätzungsweise pro Jahr. Darauf will der heutige Tag gegen Lebensmittelverschwendung aufmerksam machen. Den meisten Lebensmittelmüll produzieren nach wie vor Haushalte. Das fängt meist schon beim täglichen Einkauf an, sagt Franz Tragner, der Chef der Initiative United Against Waste.
20: Wir müssen unser Einkaufsverhalten vielleicht einmal anders angehen. Nicht immer so viele Packungen auf einmal, sondern sich wirklich bewusst überlegen, eine Liste schreiben, was braucht man denn wirklich die nächsten Tage. Und das führt dann auch dazu, dass weniger schlecht wird, dass weniger weggeworfen wird.
19: Auch in der Gastro, Kantinen, Pflegeheimen oder Schulen fallen 200.000 Tonnen Lebensmittelabfälle an. Auch hier sind es meist Planungsfehler, die dazu führen, sagt Tragner. Bei der geplanten Reform der Sozialhilfe gehen die Verhandlungen in die nächste Runde. Heute starten die politischen Gespräche über den Entwurf von Sozialministerin Corinna Schumann. Geplant sind bundesweite Fixbeträge für Erwachsene und stärkere Anreize zur Arbeit. Knackpunkte bleiben aber die Höhe der Sätze. Die Regierung plant, dass die Reform mit 1. Jänner nächsten Jahres gültig sein soll. In Großbritannien sind 5 Verdächtige wieder frei. Sie sind am Sonntag wegen eines möglichen geplanten Anschlags auf einen Luftwaffenstützpunkt festgenommen worden. Für die 5 Briten gelten dennoch strenge Auflagen, heißt es von der Antiterrorpolizei, die mehrere Spuren verfolgt. Der betroffene Luftwaffenstützpunkt wird auch von den USA im Irankrieg genutzt. Kurioser Diebstahl im Lungau. In Mauterndorf ist in der Nacht auf gestern ein Hubschrauber aus einem Hangar gestohlen worden. Die Maschine wird von der Firma des ehemaligen Skisprungstars Thomas Morgenstern betrieben. Die Täter haben den Hubschrauber aus dem Hangar geschoben und dann noch vollgetankt. Die Polizei hat ihn inzwischen über Kroatien geortet. Gemeinsam mit der Austro-Kontroll und dem Bundesheer wird nach der Maschine gesucht.
21: Der Radio Arabella Wetterflieger prophezeit euch heute viel Sonne und ganz wenige Wolken. Guten Morgen, Wien frische 12 Grad, Halberstadt 13 und bei euch in Freistadt hat es 11 Grad. Bisschen Nebel in der Früh ist allerdings schnell weg, um die Mittagszeit stärkerer Wind, aber ansonsten Sonne für alle und das de facto den ganzen Tag. Drum wird es für Ende September auch wieder recht warm, 19 bis 26 Grad in der Spitze.
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21: Es ist 7:03. Hanna Reisner am Start. In ihrer Geburtsurkunde steht Geburtsort Oberösterreich. Deswegen hat sie gesagt, da fangen wir doch auch verkehrsmäßig an heute.
23: Genau, natürlich. Nach einem Unfall staut es auf der A8 Richtung Wels zwischen Scherdingshuben und Ort im Innkreis. Und dann dauert es auch noch länger auf der A7 Richtung Linz zwischen Dornach und der Prinz-Eugen-Straße.
21: Und der Meldezettel sagt Wien, deswegen Wien.
23: Verzögerungen gibt es hier auf der A23 Richtung Vösendorf zwischen Hirstetten und dem Knoten Prater und dann auch noch auf der A22 stadteinwärts zwischen der Reichsbrücke und dem Knoten Kaisermühlen. Wir zählen auf eure Infos per WhatsApp an 0664 820 2000.
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21: Heute ist Dienstag und bei den ersten Trudeln schaut das Gehalt ein Ende September.
23: Das ist so gut.
21: Ist es bei dir
23: gut.
21: Schon da?
23: Ich muss noch schauen.
21: Du musst jetzt erst auf die Bank gehen, du hast sicher keine App.
23: Gekritzt.
21: Was?
23: Du bist doch frech manchmal. Nein, ich habe eine App.
21: Okay. Okay, wir checken das ab. Deswegen, bald kommt die Kohle. Das macht uns happy und macht uns fresh. Und Kohle und der Gang helfen dann auch nach an diesem Dienstag im Mehr Musik morgen. Das sind die 80er. Schön, dass ihr mit dabei seid.
23: Morgen!

0: Also ganz ehrlich, es kommt im Jahresranking bei mir direkt hinter Weihnachten. Wir spielen eure 700 Happy Hits im Countdown.
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0: Oh yeah, es geht wieder an. Guten Morgen, es ist 12 nach 7. Super coole Songs und super coole Challenges.
2: Mhm. Genau, also ich darf dich auch gerne an die Heuballen-Challenge erinnern.
0: Ja, gerne.
2: Letztes Jahr, wärst du fast erstickt, muss ich sagen.
0: Ja.
2: Du hast keine
0: wirklich
2: Luft mehr bekommen.
0: Nein,
2: wirklich.
0: Ja.
2: Christian hat eine unglaubliche Heuallergie.
0: Heuallergie, ja, genau so nennt man das.
2: Naja, und ich habe dann nach 5 Stunden alleine die Nadel in diesem Heuhaufen gefunden. Es war eine unglaubliche Challenge, aber wir haben es geschafft.
0: Die aufs Konto von unserem Bernhard geht deswegen.
2: Genau, Bernhard.
0: Servus, grüß dich.
3: Ja.
0: Damit es vielleicht nicht mehr passiert, damit ich nicht wieder knapp vorm Tod stehe, verrat uns doch mal oder prüf unsere Allergien vielleicht oder so ab. Was steht denn an nächste Woche challenge-mäßig?
3: Also ein Heuhaufen wird es keiner mehr, so viel kann ich sagen. Mehr verrate ich nicht. Ich hoffe oder ich bin mir sehr sicher, es sollte keine gesundheitlichen Folgen oder irgendwas haben. Vielleicht kann ich so viel sagen.
0: Ja, aber hoffe kleiner Hinweis, nicht nur für uns, sondern auch für die Hörer, damit es sich auszahlt, dass man dranbleibt.
3: Leider, ich darf nichts sagen. Ich muss mich da wirklich an strenge Regeln halten.
2: Also dann müssen wir härtere Maßnahmen ergreifen, Christian. Fällt dir was ein?
0: Boah, wir suchen noch ein Druckmittel.
2: Druckmittel, genau.
0: Genau. Weiß jemand was Privates über Bernhard Griebitz,
2: dann schickt uns doch
0: jetzt eine WhatsApp. Wir brauchen Gegenmittel gegen diese Challenges. Der Radio Arabella Musikmarathon, Montag geht's los.

0: Es ist momentan so ein Gefühl, jeden Tag im September hat irgendwer Geburtstag, dauernd gehört irgendwem gratuliert. Und überhaupt ich bin da ein bisschen schlampert, ich komme gar nicht mehr hinterher. Radio Rabella ist hier, 7:22 Uhr. Guten Morgen. Aber wie ist das überhaupt? Geht es wirklich nur am Tag selber oder auch noch, kann man im Nachhinein auch noch sagen, alles Gute?
1: Na, das finde ich unmöglich. Aber es ist nur meine Meinung, ich bin da nämlich streng. Aber wie siehst du das, Martin, aus Wien, zu spät dem besten Freund oder sogar dem Partner gratulieren? Geht das?
2: Das ist wie so oft situationselastisch. Während die Ehefrau wahrscheinlich...
0: Guten Morgen, aber wie ist das überhaupt? Geht es wirklich nur am Tag selber oder auch noch, kann man im Nachhinein auch noch sagen, alles Gute?
1: Na, das finde ich unmöglich. Aber es ist nur meine Meinung, ich bin da nämlich streng. Aber wie siehst du das, Martin, aus Wien, zu spät dem besten Freund oder sogar dem Partner gratulieren? Geht das?
2: Das ist wie so oft situationselastisch, während die Ehefrau wahrscheinlich...

0: herausfinden.
1: Ich dir gratuliere ja nie. Weil wenn ich dir gratulieren würde, dann müsstest du ja zugeben, dass du ein Jahr älter geworden bist.
2: Ha, ha, ha.
1: Und das Risiko gehe ich nicht ein. Wenn ihr was gelernt habt über Frauen, dann
2: ja, ja.
1: Forever 29.

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1: Mein Happy Hit ist definitiv Nothing's Gonna Stop Me Now von der Samantha Fox.
2: Und mein

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13: Kurz nach 7:30, Radio Arabella ist bei euch. Guten Morgen. Wir fassen mal zusammen, was ihr für diesen 29. September wissen solltet. Wettermäßig, dass der Tag frisch anfängt. 12 Grad in Wien, auch in St. Pölten, 12 in Wels, 11 Grad. Aber, dass sobald die Sonne da ist, da deutlich mehr drin ist. Es wird wieder warm. Nachmittag, Sonne für alle, 19 bis 26 Grad. Anna hat das Radio Arabella Verkehrsupdate für euch. Da dauert es länger in Wien.
5: Ein Unfall ist passiert auf der A23 Richtung Kakan zwischen dem Handelskei und dem Knoten Kaisermühlen. Hier dauert es länger und auch in der Gegenrichtung zwischen Hirschstetten und dem Knoten Prater. Dann gibt es auch noch einen Stau auf der A22 stadteinwärts zwischen der Reichsbrücke und dem Knoten Kaisermühlen.
13: Und Oberösterreich.
5: Hier gibt es Verzögerungen aktuell auf der A7 Richtung Linz zwischen Dornach und der Prinzregentenstraße. Wir zählen auf eure Infos per WhatsApp an 0664 820 2000.
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13: Im Eurofighter heißt es vielleicht auch bald, was möchten Sie haben? Vegetarische Pasta oder Rindfleisch mit Püree? Beim Bordservice. Details hat Bernhard Griebitz.
9: Guten Morgen.
13: Das Radio Rebella News Update.
9: Das Bundesheer und die AUA teilen sich künftig Piloten. Kampfpiloten sollen in Zukunft zivile Linienflüge steuern. Dahinter steckt ein gemeinsames Pilotprojekt. Ab 2028 sollen Bundesheerpiloten 50-50 machen. Halbes Jahr Bundesheer, halbes Jahr AUA. Win-win-Situation für beide. Stichwort Personalengpässe. In Salzburg ist ein kurioser Diebstahl passiert. Ein Hubschrauber ist in Mauterndorf im Lungau verschwunden. Die Maschine wird von der Firma des ehemaligen Skisprungstars Thomas Morgenstern betrieben. Ein erster Spur führt nach Kroatien. Im deutschen Brandenburg steht jetzt das höchste Windrad der Welt. 365 Meter ist es hoch. Zum Vergleich, das höchste Bauwerk Österreichs, der Donauturm in Wien, kommt auf 252 Meter. Radio Arabella, neue Nachrichten wieder in einer halben Stunde.
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0: Guten Morgen, es ist 7.41 Uhr.
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0: Nur echt hier auf Radio Rabella und nur echt mit dem Griebitz, der heute mal einen Boss in die Mangel nimmt, glaube ich.
3: Paul aus dem Bezirk Mödling in Niederösterreich, du bist die Juniorchef. Die Firma heißt Spörk. Ganz einfach erklärt, was macht's hier?
4: Wir sind ein Automatisierungsunternehmen, haben auch dieses Jahr 40-jähriges Firmenbestehen und Automatisieren in Österreich sind also sehr technisch unterwegs.
3: Okay, und jetzt spielst du noch Falsches richtig. Die Mitarbeiter, die drücken jetzt die Daumen oder wie ist das?
4: Werden wir sehen. Also ich werde mir es anschauen, aber hoffentlich schon, ja.
3: Ja, dann starten wir mal 30 Sekunden lang jede Frage falsch beantworten. Ab jetzt. Arbeitet ein Schiedsrichter im Gerichtssaal, ja oder nein?
4: Nein.
3: Paul. Paul, das war jetzt leider richtig. Es war ein kurzes Vergnügen, aber ich hoffe, dass die Mitarbeiter trotzdem mit dir Spaß haben.
4: Ich hoffe auch, ich habe es gehört.
0: Ja, ein kurzes Vergnügen für den Chef, aber ein langes zum immer wieder besprechen für die Mitarbeiter. Ist doch auch mal schön. Nur falsch ist richtig auf Radio Rabella. Neue Chance, dann hoffentlich wieder mit mehr Fragen morgen früh hier.

0: vergessen. Ideal zwar nie, aber ich habe mich vorher belehren lassen. Es hängt schon ein bisschen davon ab, wer es ist. Also unter Freunden halb so schlimm, bei der Mama schon ein bisschen schlimmer. Radio Rabella hier um 7:49 Uhr am Wochenende, nachdem dieser Tag war, wo die meisten Österreicher Geburtstag gehabt haben. Mhm. Deswegen, wenn ihr nicht gratuliert habt am Samstag, ganz schlimm. Wobei Hannas Geburtstag, wenn ich deinen vergesse.
1: Boah.
0: Ist schau es nicht schon, besser für mich?
1: Ich schaue dich schon streng an. Okay. Nein, ich nehme das wirklich eigentlich sehr ernst. Ich finde, man kann einen bis zwei Tage ja, später gratulieren, aber dann geht's nicht mehr. Nein.
0: Aber ganz so happy wärst du nicht, wenn ich ihn wirklich länger vergesse.
1: Nein, da wäre ich sauer. Gebe ich zu.
0: Kann ich eh nicht vergessen, weil du postest ja dauernd dann mit Champagner und deiner Sprühkerzen und irgendwann.
1: Das stimmt auch.
0: Das kriege ich dann spätestens mit. Sabine aus Linz, wie siehst du das aus der Radio Rabella Community? Im Nachhinein noch gratulieren, geht das?
2: Definitiv. Im Nachhinein noch gratulieren. Ja, ich finde das einfach unterm Tisch fallen lassen nicht in Ordnung. Ich denke mal, es ist doch menschlich, dass man mal was vergisst. Das kann passieren, aber da sollte man dann eigentlich schon noch gratulieren und sage ich dafür einstehen, dass man vergessen hat. Das kann doch an jedem passieren.
1: Ja, na eh. Also ich finde ja, auch, besser später gratulieren als gar nicht, das schon.
0: Ja, und wenn es dann wirklich zu spät ist, also keine Ahnung, 3 Monate später und ihr habt wirklich schlechtes Gewissen, ihr könnt jetzt den Glückwunsch dann nur upgraden. Zum Beispiel Spice Girls engagieren, damit die vorbeikommen und dann 90er singen auf der Geburtstagsparty. Ich habe gerade für euch recherchiert, geht, wer am Schwarzgeldkonto 2 Millionen liegen hat, dann kommen die Mädels vorbei und singen.
1: Ja!

0: Montag geht's los. Wir freuen uns drauf, denn eure 700 Happy Hits für diesen Herbst sind mit dabei. Gerne jetzt einfach her mit der WhatsApp und mitstimmen. Also auf die Hits freuen wir uns, den Countdown, Hanna.
1: Ja, da freuen wir uns.
0: Auf die Challenges so semi, denn unsere Moderatoren-Duos, also auch wir zwei, kriegen wieder Aufgaben gestellt. Vom unguten Bernhard in dem Fall.
2: Ja.
1: Bernhard.
0: Wir haben ja schon versucht, dich zu kitzeln und was rauszufinden,
2: ja,
0: um was es
2: aber
0: diesmal geht.
2: Aber wir schaffen es nicht.
0: Genau, aber Gott sei Dank haben wir eure Hilfe. Wir haben ja gesagt, wie könnten wir Bernhard dazu nötigen, dass er uns einen Tipp gibt. Christian aus der Radio Arabella Community zum Beispiel hat einen guten Tipp.
3: Guten Morgen Radio Arabella. Ich würde eurem Kollegen damit drohen, dass ihr Last Christmas spielt, wenn er nicht auspackt.
0: Ha?
1: Schau.
0: Dann wärst du verantwortlich, wenn hier läuft. Willst du das?
1: Das ist ein Druckmittel.
2: Das ist jetzt wirklich Druck, aber ich glaube, dass... Ja, ich muss dabei bleiben. Also,
0: das, ja, du bleibst
2: dabei.
0: Es ist
2: aber ein heftiges Druckmittel, ja. Ich gebe es zu.
0: Ja, absolut ist das heftig. Soll ich das jetzt einfach laufen lassen, bis er was rausrückt?
1: Ich bin unsicher, ich weiß nicht.
0: Okay, also Hanna und ich beraten, aber falls ihr nach 8 Last Christmas läuft...
2: Jetzt hätte ich fast die Mailadresse gesagt.
1: Bernhard.gribitz@
0: Wir waren es nicht.
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26: Mit Hannes Harp. Guten Morgen. Schätzungsweise über 1 Million Tonnen vermeidbarer Lebensmittelabfall fällt pro Jahr in Österreich an. Rund die Hälfte davon in Haushalten. Darauf will der Internationale Tag gegen Lebensmittelverschwendung aufmerksam machen. Lebensmittel, die im Handel unverkäuflich sind, werden dafür Woche für Woche von Sozialprojekten gerettet. Wie viel da zusammenkommt, erzählt Svetlana Wisiak von den Winzimärkten in der Steiermark.
27: Wir bekommen ungefähr in der Woche 16, wenn nicht über 16 Tonnen an Lebensmitteln gespendet. Das wird aussortiert, ein großer Teil davon kann weiterverkauft werden zu einem Drittel des handelsüblichen Preises.
26: Menschen mit wenig Einkommen können diese dann kaufen. Die gerettete Ware bekommt so eine zweite Chance. Gleichzeitig hilft das, den täglichen Einkauf leistbarer zu machen. Europaministerin Claudia Bauer hat heute die Außen- und Europaminister sowie hochrangige Regierungsvertreter von Tschechien und der Slowakei zu Besuch. Außerdem Vertreter der 6 Westbalkanstaaten, Albanien, Bosnien-Herzegowina, Kosovo, Montenegro, Nordmazedonien und Serbien. Bauer will mit der Westbalkan-Konferenz ein klares politisches Signal setzen. Die EU-Annäherung des Westbalkans müsse jetzt konkrete Fortschritte bringen, macht sie vor dem Treffen klar. ÖBB und Asfinag starten ab heute ein neues Projekt, um Pendlern den schnellsten Weg nach Wien zu zeigen. Neue Überkopfanzeigen auf der Donauuferautobahn bei Stockerau vergleichen ab sofort in Echtzeit die Fahrtzeit mit dem Auto und mit der Bahn. Zusätzlich informieren die Tafeln über freie Park-and-Ride-Plätze und die nächsten Zugabfahrten. So soll auf einen Blick sichtbar werden, wann sich der Umstieg auf die Öffis lohnt. Die Starship-Riesenrakete von SpaceX hat erstmals die Erdumlaufbahn erreicht. Den erfolgreichen Testflug hat es in der Nacht unserer Zeit vom Weltraumbahnhof im US-Bundesstaat Texas gegeben. Die Rakete ist später kontrolliert als Feuerball in den Pazifik abgestürzt. Mit dem 120 Meter hohen Starship will die NASA Astronauten zum Mond schicken. Das Ziel von SpaceX sind sogar Mars-Missionen.
0: Frisch jetzt in der Früh, aber später dann sonnig und warm Ende September. Guten Morgen, Wien 12 Grad. Hallo Krems an der Donau 11 und bei euch in Gmunden hat es ebenfalls 11 Grad. Wolken heute ganz selten. Ansonsten, wenn sie mal da ist, bleibt die Sonne bis zum späten Nachmittag. Die Höchstwerte dadurch 19 bis 26 Grad.
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0: Es ist 8:02, das Radio Arabella Verkehrsupdate. Hanna Reisner für euch und da tut sich doch einiges. Wir starten in Wien.
28: Hier ist ein Unfall passiert auf der A23 Richtung Kran zwischen dem Handelskeh und dem Knoten Kaisermühlen. Dann staut es in der Gegenrichtung zwischen Hirschstetten und dem Knoten Prater. Dann auch noch auf der A22 stadteinwärts zwischen der Reichsbrücke und dem Knoten Kaisermühlen. Und Verzögerungen gibt es auch auf der A4 stadteinwärts zwischen der Landesgrenze und dem Knoten Prater.
0: Niederösterreich.
28: Hier gibt es einen Stau auf der S5 Richtung Stockerau zwischen Tulln und dem Knoten Stockerau West und auch noch auf der A2 Richtung Wien zwischen Wiener Neudorf und dem Knoten Vösendorf.
0: Und Oberösterreich.
28: Aktuell länger dauert es auf der A7 Richtung Linz zwischen Auhof und der Prinz-Eugen-Straße. Wir zählen auf eure Infos per WhatsApp an 0664 820 2000.
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0: Und mit euren Lieblingssongs. Gleich aus den 90ern, Latricia McNeil Und vorher sind die 80er dran mit Mr. Michael Jackson. Das ist Mr. War ein Versuch wert.
1: Ja.
0: Findest du,
1: ne? Mhm.
0: Ist doch okay. The way you make me feel. So war das echt übrigens. Radio Rabella war ich am Dienstag. Oh, morgen.
1: Morgen.

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0: Guten Morgen um 11 nach 8.
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0: Ganz, ganz viel, aber nicht jeder kann sich direkt entscheiden. Sabine, guten Morgen zum Beispiel per WhatsApp aus Oberösterreich.
3: Hallo Hanna, hallo Christian. Also ich stehe total auf die Hits von den 80er Jahren, wie zum Beispiel von George Michael, Careless Whisper oder mag total gern Cyndi Lauper, so wie Time After Time, Girls Just Want to Have Fun, also da sing ich mit. Oder zum Beispiel auch, oder Milli Vanilli, Girls You Know It's True, das ist auch so ein Klassiker. Von Phil Collins und nur der zweite war noch dabei, Easy Lover oder Hungry Eyes, also das ist auch ein Song von Eric Carmen, da singe ich immer mit, also der ist einfach, da geht das Herz auf. Oder Blondie, die Hits von Blondie sowie Heart of Glass, das ist auch so ein Klassiker, da singt man einfach mit, das ist herrlich. Also wenn es da in der Richtung was spürt, oder zum Beispiel, mir fällt noch ein von Wham, Wake Me Up Before You Go Go, das ist auch so ein Song, wo man immer mitsingen kann. Ja, dann bin ich schon gespannt, was ihr ab 5. Oktober alles präsentiert. Die Liste hätte ich ja jetzt bereits für euch.
0: Ciao, danke. Das Schöne ist, wir sind nicht so streng wie bei der Nationalratswahl. Ihr könnt auch mehrere Stimmen abgeben. Aber da war jetzt einiges dabei.
2: Das ist ein Wahnsinn.
0: Mal schauen,
2: sagen,
0: was wir ab nächster Woche wieder hören. Aber ich hätte gesagt, weil sie Sabine, weil du dir so viel Arbeit gemacht hast, das alles aufzuzählen. Wir könnten einen Song davon spielen, aber
2: das
0: ich will nicht
2: wir
0: entscheiden. Du hast das Glücksrad bei dir drüben.
2: Warte mal.
0: Wirf mal an hier.
2: Ich werf's an. Na bitte.
0: Oh yeah. Sabine. Einer deiner Lieblings-80er. Jetzt auf Radio Rebella schon mal vorab. Phil Collins und Philip Bailey gemeinsam. Easy.

0: 8.21 Uhr an diesem Dienstag. Und ich würde euch bitten, dass ihr euch das in eurem Kalender jetzt anstreicht, diesen besonderen Tag. Ich mach's auf jeden Fall, denn an dieser Stelle wird Hanna Reißner hier gleich nicht über Salat, gegrillte Hühnerstreifen und sonstige leichte Gerichte für den Morgensport sprechen, sondern über Schnitzel, Pasta und Gulasch.
1: Aha!
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0: Und das erfreut mein Herz. Bin ja einfach gestrickt.
3: Mhm.
0: Deswegen, aber lass uns abklären, wie lange das halten wird. Es geht ums Herbstessen und ob das vielleicht euch auch so geht oder ich doch alleine damit bin. Es geht darum, dass wir im Herbst jetzt wirklich Lust auf mehr deftiges Essen haben. Stimmt das?
3: Das ist völlig richtig. Wenn es draußen nämlich ein bisschen kälter wird, verändert sich bei vielen Menschen wirklich der Appetit. Der Körper muss bei Kälte nämlich mehr Energie aufwenden und das kann auch den Hunger verstärken. Dazu kommt, im Herbst essen wir oft automatisch mehr warme Speisen, weil die einfach besser auch zur Jahreszeit passen. Und auch Gewohnheiten spielen eine Rolle. Also nach dem Sommer kommen dann einfach wieder Suppen, Aufläufe oder Pasta auf den Tisch und boah, schon allein der Geruch macht Appetit. Also wenn ihr jetzt plötzlich im Herbst so ein richtig Gust auf einen großen Teller Gulasch habt, dann seid ihr nicht allein, gell? Hast du nicht schon Gulasch gekocht? Also ein Linsenmanns.
0: Linsenmanns. Aber ich wollte gerade sagen, ich mag dich ja generell ganz gern, aber wenn du über den großen Teller Gulasch sprichst und ich mir das vorstelle, habe ich dich nur ein bisschen lieber.
3: Oh,
0: also ich glaube, im Herbst wird unsere Beziehung noch enger.
3: Noch besser.
0: Semmelknödel dazu.

0: Ein brasilianischer Fußballnationalspieler hat jetzt gerade seinen Führerschein abgeben müssen, weil er mit seiner Freundin ein bisschen ungut rumgekurvt ist und die sich zu weit aus dem Auto gelehnt hat. Und er muss ihn jetzt abgeben bis 1. Jänner 2099. Stimmt wirklich. Dann ist er übrigens 104 und darf wieder fahren. Direkt mit dem Rollator. Weitere Nachrichten, die wichtig sind in der Welt, gleich um 5:30 hier auf Radio Arabella.
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13: Es ist 8:30 Uhr, Radio Rabella ist bei euch, guten Morgen. Und wettermäßig ist die Sonne großteils bei euch und begleitet euch auch den ganzen Tag. Ein paar Wolken, allerdings auch relativ dünn die Decke, gerade rund um Freistadt zum Beispiel. In Wien hat es jetzt noch kühle 12 Grad, in Lilienfeld 10 und bei euch in Linz 14 Grad. Aber keine Sorge, ein bisschen Wind gibt es zwar um die Mittagszeit, aber ansonsten eben Sonne bis zum Abend. Und dadurch wird es für Ende September warm, 19 bis 26 Grad stehen. Hanna hat das Radio Rabella Verkehrs-Update für euch und da schauen wir zuerst nach Niederösterreich.
14: Ihr braucht aktuell länger auf der A2 Richtung Wien zwischen Wiener Neudorf und dem Knoten Vösendorf und auf der A4 Richtung Wien zwischen dem Flughafen Wien-Schwechat und dem Knoten Prater.
13: Wien.
14: Verzögerungen gibt's hier auf der A23 Richtung Vösendorf zwischen Hirstetten und dem Handelskä, in der Gegenrichtung zwischen Inzersdorf und dem Handelskä und dann noch auf der A22 stadteinwärts zwischen der Reichsbrücke und dem Knoten Kaisermühlen.
13: Und Oberösterreich.
14: Staut auf der A7 Richtung Linz zwischen Dornbach und der Prinz-Eugen-Straße und auf der A1 Richtung Linz zwischen Traun und dem Knoten Linz. Wir zählen auf eure Infos per WhatsApp an 0664 820 2000.
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16: Guten Morgen. Gegen Lebensmittelverschwendung hilft die Kühlschrank-Razzia. Den Kühlschrank regelmäßig zu durchforsten und einmal pro Woche verkochen, was er hergibt, damit nichts verdirbt. Ein Tipp am heutigen Internationalen Tag gegen Lebensmittelverschwendung. Über 1 Million Tonnen Lebensmittel landen bei uns jährlich im Müll. Italien gibt in der Fußball-Nations League ein Lebenszeichen. 4:1 Sieg gestern gegen die Türkei. Beim ersten Spiel haben die Italiener 0:2 gegen Belgien verloren. Umso größer ist die Freude über die Torgala. Im deutschen Brandenburg steht jetzt das höchste Windrad der Welt. 365 Meter ist es hoch. Zum Vergleich das höchste Bauwerk Österreichs. Der Donauturm in Wien kommt auf 252 Meter. Radio Rabella, neue Nachrichten wieder in einer halben Stunde.
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13: Wir starten jetzt um 8.32 Uhr mal kurz die Masterclass Songerkennung. Denn ich finde ja, es gibt Songs, hat jeder, glaube ich, seinen eigenen, den er nach einer halben Sekunde drauf hat. Mhm. Bei mir ist es oft so, wenn das Schlagzeug direkt reinfährt, dann weiß ich es gleich.
14: Ja.
13: Deswegen hier sind die ersten Zehntelsekunden eines der besten Songs überhaupt. Welcher ist er? Gib euch nur ein paar Sekunden. Sehr, sehr bisschen nach Rave an ist es allerdings nicht.
14: Ja, irgendwie schon.
13: Schon, ja. Na, es wird poppig, wenn wir auch noch den zweiten Ton dazugeben. Ja.
14: Ah.
13: Die echten 90er nur hier auf Radio Rebella. Mike and the Mechanics over my shoulder. Guten Morgen.

0: zum Geburtstag gratulieren. Er gehört irgendwie dazu zwischenmenschlich, aber wenn ihr den Tag vergessen habt, und das kann jetzt zum Beispiel am Wochenende soweit gewesen sein, da war der Tag, wo die meisten Österreicher Geburtstag haben, aber nicht jeder schaut da am Samstag direkt aufs Handy. Jetzt noch gratulieren, ja oder nein? Darüber reden und ja, ein bisschen streiten wir auch auf Radio Rabella. Es ist 8.41 Uhr.
1: Ja, genau. Und da haben wir jetzt eine Insta-Umfrage gemacht und ich schaue gerade, was das Ergebnis.
0: Schau mal.
1: Fast alle sagen, nachträglich gratulieren geht. Ich meine,
0: ja, ja.
1: Finde ich auch, aber ich finde, 3 Wochen zu spät, das wäre dann auch nichts.
0: Okay, das ist aber nur deine Meinung.
1: Ja,
0: und wie immer sagen wir hier, die Radio Rabella Community zählt. Christina.
2: Also ich bin der Meinung, man kann auf alle Fälle nur nachträglich nachgratulieren. Ich habe zum Beispiel auch einen Bekannten oder Bekannte gehabt, die habe ich voll lang nicht gesehen gehabt und habe gesagt, Margot, du hast ja da Geburtstag gehabt. Du wirst wahrscheinlich schon Sauerkraut gegessen haben. Das ist immer so, bin ich der Meinung, es heißt immer, wenn man Sauerkraut gegessen hat, gibt es nicht mehr. Und ich habe das halt immer dann scherzhalber gesagt. Also auch wenn du Sauerkraut gegessen hast, hoffe ich, es gibt immer noch. Ich meine, außer es ist ein Jahr her.
0: Ja gut, dann kann man wieder von vorne zum Zählen anfangen. Du bist ja Oberösterreicherin, das mit dem Sauerkraut ist mir vollkommen fremd zum Beispiel.
1: Mir auch, ich habe das noch nie gehört, aber ich finde es spannend.
0: Echt?
1: Na, kenne ich nicht.
0: Gibt es in Vöcklabruck irgendeinen anderen Spruch? Solange er nicht Krammelknödel gegessen hat,
1: fällt mir jetzt keiner ein.
0: Krammelknödel. Ja, aber nur Versuche jetzt.
1: Ja, nein.
0: Okay, also Sauerkraut ist wenigstens eine Regel, an der wir uns orientieren können. Bis dahin könnt ihr jedem noch nachgratulieren.

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0: 0664 820 2000. Her mit euren Lieblingshits, die euch glücklich machen, denn ab nächster Woche spielen wir sie. 700 Happy Hits im Countdown. Ja, wir freuen uns schon mega drauf. Guten Morgen, es ist 10 Minuten vor 9 und mit dabei werden auch wahrscheinlich wieder super coole Challenges sein.
1: Boah, wie freue ich mich da drauf. Bernhard, du hast ja da die Verantwortung drüber. Werden sie heftig werden?
2: Naja, ich sag mal so, wir haben da ja... Ich darf es noch nicht verraten.
1: Ja, wenigstens, ob sie heftig werden.
2: Das weiß ich nicht. Also ich glaube, sie sind nicht heftig, aber...
1: Ja.
2: Wir haben da schon andere Erlebnisse gehabt.
0: Christian. Okay, ja, damit wir einen Vergleich haben, wir hören nochmal rein. Ich sage nur, Heuballen-Challenge findet die Nadel im Heuhaufen, ohne dabei zu ersticken mit meiner Allergie.
3: Findet die Nadel im Heuhaufen.
4: Das ist nicht euer Ernst. Das wäre
5: du bist nur sehr diplomatisch. Ich wollte gerade sagen, ihr seid scheppert.
6: I don't wanna love for Christmas.
7: Höchstpersönlich bei Landeshauptfrau Johanna Mickel-Leitner nochmal vielen Dank, dass Sie sich die Zeit nehmen.
8: Ja, danke fürs Kommen.
9: Let's go, Vikings! Let's go!
0: Also es war alles mit dabei. Nadel suchen, du hast dich durchs Regierungsviertel in Niederösterreich gekämpft auf der Suche nach der letzten Hanna. Also im Vergleich dazu, wird es härter oder leichter?
2: Ich hoffe, ein bisschen leichter. Also es sollte keiner ersticken, sagen wir so, wegen Heu oder so.
1: Aber schau, wie er reinschaut, das glaube ich
0: nicht. Ich glaube ihm einfach nicht.
1: Na.
0: Deswegen ist noch ein Grund mehr, werden Hanna und ich den Musikmarathon überleben. Ihr könnt live dabei sein, ob ja oder nein.
1: Hoffentlich.
0: Die ganze nächste Woche, während die 700 Happy Songs im Countdown laufen hier auf Radio Rafaela.

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15: Im Studio Hannes Haab. Unter den Top-Managern in den heimischen börsennotierten Firmen gibt es so viele Frauen wie noch nie. 29 von 190 Vorstandssitzen sind von Frauen besetzt. Das ergibt einen Frauenanteil von über 15%, zeigt eine neue Analyse der Berater von EY. Dennoch sind in über der Hälfte der Vorstandsgremien der heimischen Top-Firmen nur Männer. Bei den Aufsichtsräten sind bereits ein Drittel der Posten weiblich besetzt. Das liegt unter anderem an gesetzlichen Quoten, steht im Mixed Leadership Barometer. Schätzungsweise über 1 Million Tonnen vermeidbarer Lebensmittelabfall fällt pro Jahr in Österreich an, rund die Hälfte davon in Haushalten. Darauf will der Internationale Tag gegen Lebensmittelverschwendung aufmerksam machen. Lebensmittel, die im Handel unverkäuflich sind, werden dafür Woche für Woche von Sozialprojekten gerettet. Menschen mit wenig Einkommen können diese dann kaufen. Die gerettete Ware bekommt so eine zweite Chance. Gleichzeitig hilft das, den täglichen Einkauf leistbarer zu machen. Das höchste Windrad der Welt steht im brandenburgischen Schipkau und hat nun eine endgültige Höhe von 365 Metern erreicht und ist damit auch das zweithöchste Bauwerk Deutschlands. Der Berliner Fernsehturm ist 368 Meter hoch und somit nur wenige Meter höher. Starker Wind hat die Arbeiten zuletzt verzögert. Ursprünglich sollte der Riese schon am Sonntag vor einer Woche fertig sein.
16: Bisschen Wind gibt's heute, aber ansonsten hauptsächlich Sonne. Damit wird's auch bald wärmer. Noch stehen wir nämlich bei 12 Grad in Wien, 12 in St. Pölten und in Gmunden hat's 10 Grad. Am Nachmittag deutlich mehr, meistens blauer Himmel und 19 bis 26 Grad.
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16: 8:58. Hanna Reisner behält für euch alles im Blick, zum Beispiel, dass ihr in Niederösterreich länger braucht.
17: Es staut auf der A2 Richtung Wien zwischen Wiener Neudorf und der Landesgrenze und dann auch noch auf der A4 Richtung Wien zwischen dem Flughafen Wien-Schwechat und dem Knotenbrater.
16: Und Wien.
17: Verzögerungen gibt es auf der A23 Richtung Vösendorf zwischen Hirstetten und dem Knotenbrater, in der Gegenrichtung zwischen Inzersdorf und dem Handelskee und dann dauert es auch noch länger auf der A22 statt einwärts zwischen der Reichsbrücke und dem Knoten Kaiser. Wir zählen auf eure Infos per WhatsApp an 0664 820 2000.
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11: Er ist jetzt bis 10 für euch da. Christian Trinkel.
16: Und ich bin ja gerade zurück aus China. Ich habe ja die World Skills Austria Partie begleitet, die bei den Berufsweltmeisterschaften der Lehrlinge war. Mhm. Super abgeschnitten, 10 Medaillen. Nochmal Gratulation gestern am Abend, Rückkehr und Empfang.
18: Wow, toll.
16: Nochmal Applaus, wem Applaus gebührt. Und ich habe mich wirklich auf die Suche gemacht in China nach guter Musik aus den 80ern und 90ern, die ich euch jetzt präsentieren kann. Und da habe ich gesucht und gesucht und gesucht.
18: Wo gehst du nicht?
16: Und ja, ich suche noch immer. Und ich suche und frage in der Rooftop-Bar, hey, do you have music from the 80s and 90s from China? Mhm. Und es versteht mich einfach keiner. Englisch ist dort nicht verbreitet. Okay. Ne? Und deswegen präsentiere ich euch keine Musik aus China.
18: Also.
16: Sondern aus Australien. Das ist fast bei China. Noch ein bisschen weiter südlich. Da sind sie, die 80er, Made in Australia, the Safety Dance auf Radio Rebella. Morgen.
18: Morgen.

0: 13 nach 9, ihr hört Radio Arabella an diesem Dienstag und es ist schon alles im Laufen. Der Urfahranermarkt, die Wiener Kaiserwiesen, das heißt, die Tracht ist wieder Vollgas angesagt. Du hast sicher nur im Schrank.
1: Ich habe 3 Dirndls.
0: Ja, die Frage ist, vor allem für Leute wie mich, die vergessen immer von einem Jahr aufs andere, darf ich ansprechen, also sollte ich ansprechen, oder lieber nicht links, rechts, Mitte? Wo gehört die Dirndlschleife hin? Martina Reuter, bitte um ein Update.
2: Man muss überlegen, was man zeigen möchte. Rechts heißt verheiratet, links heißt Single und in der Mitte, ich bin offen für alles. Das heißt, die meisten Männer schauen wirklich darauf, wo man es trägt. Ich sage euch nur einen Tipp, wenn ihr nicht die ganze Zeit angebraten werden wollt auf den diversen Festen, dann macht man die einfach rechts und dann sagt man einfach, erst, du weißt doch, wie das ist mit dem Dirndl und mit der Schleife. Es ist so ein kleiner Tipp, der ganz oft auch hilft am Oktoberfest, wenn du einfach in Ruhe das genießen möchtest. Aber man kann damit ein bisschen spielen und die Männer schauen drauf.
0: Die Frage, hast du den Trick gekannt? Verwendest du ihn?
3: Nein, statt einer klassischen Dirndlschleife kann man generell nämlich die Dirndlschürze mit einer Schürzenschließe zumachen.
0: Das mit einer Schürzen was?
3: Mit einer Dirndlschnalle. Und das habe ich. Ja?
0: Nein, wie eine Schleife.
3: Ja,
0: wir wissen,
3: aber
0: woran
3: keine
0: wir
3: Schleife.
0: Sind, Bernhard, oder?
4: Ja, ich glaube, mit der Schleife ist es einfacher.
3: Ja, ich habe aber keine.
0: Aber die Frage, wie können wir zum Beispiel zeigen, ob wir flirtbereit sind oder nicht? Wie machen das Männer mit der Lederhosen?
4: Das ist eine gute Frage. Können wir uns da irgendwas auf die Seite hin tun?
0: Ja, oder sollen wir diesen Lederlatz aufmachen, links oder rechts?
3: Christian,
0: na, wahrscheinlich
3: nein.
0: Nicht. Na?
3: Nein.
0: Ich frage doch nur in die Runde.
3: Nein.
0: Aber falls wer weiß, wie es geht, her damit bei WhatsApp.

0: definitiv Nothing's Gonna Stop Me Now von der Samantha Fox.
1: Und meiner ist Blue, da da da da.
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15: Gleich 9:30 und die Sonne ist schon da, großteils in Österreich. Radio Arabella ist auch bei euch. Guten Morgen, 12 Grad in Wien, ja, noch etwas frisch. In St. Pölten ebenfalls 12, in Freistadt 11.

0: aber mit jeder Stunde Sonne wird es wärmer. Heute ein wunderbarer Herbsttag, am Nachmittag 19 bis 26 Grad. 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Hanna ist bei euch in Niederösterreich.
1: Und zwar staut sie auf der A2 Richtung Wien zwischen Wiener Neudorf und dem Knoten Vösendorf und auf der A4 Richtung Wien zwischen dem Flughafen Wien-Schwechat und dem Knoten Prater.
0: Und Wien.
1: Länger dauert es auf der A23 Richtung Vösendorf zwischen Hirschstetten und dem Handelskee und dann auch noch in der Gegenrichtung zwischen Inzersdorf und dem Handelskee. Wir zählen auf eure Infos per WhatsApp an 0664 820 2000.
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4: Mit Corinna Schachner. ÖBB und Asfinag zeigen Pendlern ab heute auf der Donauuferautobahn bei Stockerau, welcher Weg nach Wien schneller ist. Neue Überkopfanzeigen vergleichen in Echtzeit Auto- und Bahnfahrzeit und informieren zusätzlich über freie Park-and-Ride-Plätze und nächste Zugabfahrten. In der Debatte um den SPÖ-Bundesvorsitz hält sich die Wiener SPÖ weiter zurück. Bürgermeister Michael Ludwig hat sich bisher nicht öffentlich für Gerhard Zeiler oder Andreas Babler ausgesprochen. Medienmanager Gerhard Zeiler will neuer Parteichef werden. Babler sieht unterdessen keinen Grund für einen Rückzug. Und in Breitenfurt im Bezirk Mödling hat der Gemeinderat grünes Licht für das umstrittene Bauprojekt Wiesenpark gegeben. Auf rund 10 Hektar sollen bis zu 310 Wohnungen und ein Primärversorgungszentrum entstehen. Das Projekt ist seit Jahren umstritten und ist bei 2 Volksbefragungen von der Bevölkerung abgelehnt worden. Radio Arabella, neue Nachrichten wieder in einer halben Stunde.
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0: 9 Uhr 39 Minuten. Rein in den neuen Tag mit Radio Rabella. Schönen Vormittag und idealerweise klingen Geburtstagswünsche ja so.
1: Happy Birthday to you.
0: Das ist schon die Deluxe-Variante und idealerweise werden sie natürlich auch noch rechtzeitig übermittelt. An diesem Wochenende war ja zum Beispiel dieser Tag, wo die meisten Österreicher Geburtstag haben. Aber jetzt haben wir heute schon Dienstag und es passiert manchmal, man vergisst auf den Geburtstag.
2: Ja, das kann passieren, zum Beispiel, wenn viel los ist in der Arbeit oder ihr habt den Kalender nicht mit und dann kommt es plötzlich drauf, ui, ich habe echt auf den Geburtstag meiner Tante vergessen. Was tun? Nachträglich gratulieren?
0: Ja, das ist schlimm überhaupt, wenn es die Erbtante ist. Deswegen, Andrea, was sagst du? Wir hören mal in die Radio Rabella Community.
3: Also ich muss ehrlich sagen, ich gratuliere nur, wenn es wirklich 4 Tage später ist oder so. Also da entschuldige ich mich und ich freue mich auch, wurscht, wenn mir dann wer gratuliert.
2: Ja, 4 Tage ist ein bisschen spät, aber ich finde auch besser noch, als wenn gar nichts kommt.
0: Ich hoffe, mir wird immer verziehen, weil ich bin überhaupt kein guter Gratulant. Aber ich mache es wenigstens für alle gleich. Ich vergesse bei allen gleich.
2: Aber ich meine, du hast dein Handy, du kannst ja die Geburtstage eintragen.
0: Ich lösche sie sogar. Das nervt mich total, wenn das immer aufpoppt.
2: Na gut, du bist da eigen.
0: Ist vielleicht ein eigenes Thema.
2: Vielleicht.
0: Ich finde, Geburtstage werden überbewertet, aber gut.

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18: Im Studio Hannes Harp. Das Bundesheer und die Auer wollen sich künftig die Piloten teilen. Bundesheerpiloten sollen in 2 Jahren auch zivile Linienflüge machen. Für beide Seiten eine Win-Win-Situation, weil die Heerespiloten im Sommer in der starken Reisezeit aushelfen. Das Heer seine Piloten nach der Verpflichtungszeit noch 1 Jahr länger halten kann, sagt uns das Bundesheer. Unter den Top-Managern in den heimischen börsennotierten Firmen gibt es so viele Frauen wie noch nie. 29 von 190 Vorstandssitzen sind von Frauen besetzt. Das ergibt einen Frauenanteil von über 15%, zeigt eine neue Analyse der Berater von EY. Dennoch sind in über der Hälfte der Vorstandsgremien der heimischen Top-Firmen nur Männer. Bei den Aufsichtsräten sind bereits 1/3 der Posten weiblich besetzt. Das liegt unter anderem an gesetzlichen Quoten, steht im Mixed Leadership Barometer. Die Starship-Riesenrakete von SpaceX hat erstmals die Erdumlaufbahn erreicht. Den erfolgreichen Testflug hat es in der Nacht unserer Zeit vom Weltraumbahnhof im US-Bundesstaat Texas gegeben. Die Rakete ist später kontrolliert als Feuerball in den Pazifik abgestürzt. Mit dem 120 Meter hohen Starship will die NASA Astronauten zum Mond schicken. Das Ziel von SpaceX sind sogar Mars-Missionen.
12: Dieser Dienstag ist heute wunderschön. Die aktuellen Temperaturen jetzt schon angenehm warm. In Wien 18 Grad, Linz hat 20 und bei euch in Amstetten sind es aktuell 21 Grad schon. Wichtig, ihr braucht die Sonnenbrille heute wieder. Ich habe leider meine schon irgendwo hingeräumt und finde sie nicht mehr. Das heißt, vielleicht heute noch eine neue kaufen oder sie lang suchen, weil es wird heute wieder super sonnig mit bis zu 25 Grad.
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12: Um 9:02 und da starten wir in Niederösterreich. A4 stadteinwärts zwischen Knotenschwechat und der Raststation Simmering aktuell noch 4 Kilometer Stau. Und weiter geht's nach Wien. Hier gibt's noch Stop and Go auf der A23 Richtung Kagran zwischen Knoten Inzersdorf und Handelskei. Wir zählen auf eure Infos per WhatsApp 0664 820 2000.
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12: Von der Raupe zum Schmetterling oder vom dicken Winterpulli jetzt in der Früh noch zum kurzärmeligen T-Shirt am Nachmittag. Das ist diese große Verwandlung jetzt in der Übergangszeit. Ich begleite euch durch diesen Vormittag. Pascal Sommer für euch im Studio. Und das sind BND. Here I go again.

Falls ihr jetzt die Namen nicht gemerkt habt, kein Problem. Unter anderem mit dabei Rita, Monika und Erika, richtig. Hallo, hallo. Ihr seid mittendrin in einer halben Stunde 80er, 90er nonstop. Und da geht's jetzt super schnell weiter mit diesem 80er Madness Our House. Das ist Adi Rabella.

0: Ja, Bella, Sie am Dienstagvormittag gleich mit einem extrem lässigen 80er-Beat. Boah, cool, oder? Das fetzt gleich so richtig berg auf der Baustelle. Sydney Youngblood um kurz nach 10:30. Eure Happy Hits sind so großartig.
1: Pascal Sommer und Luisa Gold da und wir schauen gerade auf eure Votes für den Radio Arabella Musikmarathon.
0: Lisa aus Wien.

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1: Um 10:45 und da schauen wir nach Wien. Es gibt aktuell noch massiven Stau auf der A23 Richtung Kagran zwischen Knoten Inzersdorf und Handelskay. Außerdem gibt es noch Stop and Go auf der Fasangasse, der Favoritenstraße und am Rennweg. Hier bitte um die 15 Minuten mehr Fahrzeit einplanen. Und dann schauen wir noch auf die

0: B14, die Seitenhafenstraße. Zwischen dem 2. und dem 11. Bezirk steht aktuell ein defektes Fahrzeug. Bis 11 Uhr dauert das Ganze. Wir zählen auf eure Infos per WhatsApp 0664 820 2000.
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3: Mit Corinna Schachner. Die Berufs-WM in Shanghai ist gestern mit einer großen Abschlussfeier zu Ende gegangen. Für Österreich hat sich der Einsatz ausgezahlt. Das 48-köpfige Team hat 4-mal Silber und 6-mal Bronze geholt. Dazu hat es noch 20 Auszeichnungen für besondere Leistungen gegeben. In Wels ist eine 42-jährige E-Scooter-Lenkerin mit fast 1,9 Promille gleich 2-mal von der Polizei gestoppt worden. Sie ist nach der ersten Kontrolle einfach weitergefahren. Jetzt hagelt es mehrere Anzeigen. Und Bundesheer und Austrian Airlines testen ein neues Pilotenmodell. 2 Militärpiloten werden derzeit auf den Airbus A320 geschult und sollen künftig für beide fliegen. Geplant ist, dass sie im Winterhalbjahr beim Bundesheer und im Sommer für die AUA im Einsatz sind. Radio Arabella, neue Nachrichten wieder in einer halben Stunde.
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0: Nehmt euch nächste Woche bitte nichts vor. Ihr habt nämlich ein Date mit uns. Wir spielen euch die ganze nächste Woche eure Top 700 Happy Hits, die Lieblingssongs im Countdown der 80er und 90er. Und ihr habt wirklich davor schon super fleißig gewotet. Zum Beispiel du, Svetlana aus Wien.
1: Ich wünsche mir den Song Ghostbusters, weil mich dieser Song einfach sofort happy macht. Kaum hört man die ersten Töne, möchte man sofort mittanzen und mitsingen. Ein echter Feel-Good-Song.
0: Ja, da hast du auf alle Fälle recht. Richtige gute Laune-Nummer. Aber wo genau gelandet ist, das hört ihr erst ab nächstem Montag wieder.

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8: Im Studio Christina Adler. Rund um die geplante Sozialhilfe neu starten heute die Verhandlungen. Die Regierung will die Leistungen in ganz Österreich stärker vereinheitlichen. Erwachsene sollen fixe Beiträge bekommen. Für Kinder soll es bundesweite Mindestsätze geben. Neu ist auch eine sogenannte Integrationsphase für Migranten. Die Details sind aber noch offen. Armutsbekämpfung sollte dabei aber das klar definierte Ziel sein, fordern Caritas, Diakonie und Volkshilfe zum Auftakt der Verhandlungen. Heute ist Weltherztag. Dazu findet die ganze Woche die EU-Screening-Woche statt. So will man Vorsorge leichter zugänglich machen. Auch viele Apotheken in Österreich bieten diese Woche Gesundheitstests an, bei denen in wenigen Minuten Blutdruck, Cholesterin und Blutzucker bestimmt werden können. Herz-Kreislauf-Erkrankungen sind noch immer die häufigste Todesursache in Österreich. Laut dem österreichischen Herzfonds ist jeder dritte Todesfall darauf zurückzuführen. Der Flughafen Catania auf der italienischen Insel Sizilien ist nach einer dreitägigen Sperre wieder offen. Grund war eine Aschewolke des Ätna. Alle Abflüge und Ankünfte auf dem fünftgrößten italienischen Flughafen waren seit Samstag gestoppt. Das war auch schon im Sommer der Fall. Während der Hauptreisezeit im August waren tausende Passagiere betroffen.
20: Das Wetter für den Dienstagvormittag, richtig schön. Wir haben kaum eine Wolke draußen und es gibt viel Sonne. Die Temperaturen eigentlich auch mild, Wien 18 Grad, Linz 20 und in Krems aktuell 19, aber anscheinend nicht warm genug. Ich habe gerade Kollegen draußen gesehen mit einer Jacke und mit einer Wärmeflasche. Hui. Morgen am Mittwoch, genau wie heute, wieder richtig schön, viel Sonne und nur etwas windiger mit bis zu 26 Grad.
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20: Um 11:02 und der Stau aktuell noch auf der A23 Richtung Kagran zwischen Favoriten und Handelskei. Wir zählen auf eure Infos per WhatsApp 0664 820 2000.
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20: Daryl Hall und John Oates, Best Buddies, haben zusammen gearbeitet, zusammen gewohnt und auch diesen lässigen 80er-Song jetzt gemeinsam kreiert. Private Eyes und ich bin Pascal Sommer. Einen schönen Vormittag.

mit dem Megastar Mel C ist nicht leicht Kirschen essen. Die gute Mel hat nämlich Taekwondo gemacht und sogar den schwarzen Gürtel. Hier ist sie jetzt mit Never Be The Same Again. Auf Radio Rabella.

0: Juhu, gleich ist Mittagspause und das feiern wir mit guter Laune Sound. Cool and the Gang, Celebration gleich bei uns auf Radio Rebella.
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0: Um 11:30 und da schauen wir nach Wien. Der Handelskai ist aktuell gesperrt auf Höhe Floridsdorfer Brücke. Bitte hier ausweichen. Wir zählen auf eure Infos per WhatsApp 0664 820 2000.
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2: Mit Corinna Schachner. Bundesheer und Austrian Airlines testen ein neues Pilotenmodell. Zwei Militärpiloten werden derzeit auf den Airbus A320 geschult und sollen künftig für beide fliegen. Geplant ist, dass sie im Winterhalbjahr beim Bundesheer und im Sommer für die AUA im Einsatz sind. In Breitenfurt im Bezirk Mödling hat der Gemeinderat grünes Licht für das umstrittene Bauprojekt Wiesenpark gegeben. Auf rund 10 Hektar sollen bis zu 310 Wohnungen und ein Primärversorgungszentrum entstehen. Das Projekt ist bei 2 Volksbefragungen abgelehnt worden. Und in Wels ist eine 42-jährige E-Scooter-Fahrerin mit fast 1,9 Promille gleich zweimal von der Polizei gestoppt worden. Sie ist nach der ersten Kontrolle einfach weitergefahren. Jetzt gibt's mehrere Anzeigen. Radio Arabella, neue Nachrichten wieder in einer halben Stunde.
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0: 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Das ist Heidi Rabella am Dienstagvormittag mit Pascal Sommer. Ende September haben ja die meisten Menschen in Österreich Geburtstag. Aber was tun, wenn ihr ganz unabsichtlich vergessen habt zu gratulieren? Ist halt schon nicht okay. Helga aus Wien, was sagst du dazu?
1: Ich finde, es sollte nicht passieren, zum Geburtstag vergessen zu gratulieren. Aber wenn, dann 1 bis 2 Tage mit Entschuldigung sind okay.
0: Okay, also 1 bis 2 Tage ist passend. Falls ihr auch vergessen habt, irgendwem jetzt gerade zu gratulieren, tick, tick, tick, die Zeit rennt.

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10: Im Studio Christina Adler. Morgen will die Regierung die Reform von Präsenz und Zivildienst im Ministerrat beschließen. Dafür braucht es aber noch die Stimmen der FPÖ oder Grünen. Die Grünen sind vor allem gegen die geplante Einschränkung beim Zivilersatzdienst. Künftig soll nur noch 1% der Stellungspflichtigen einen freiwilligen Dienst anrechnen lassen können, zum Beispiel ein freiwilliges soziales Jahr. Außerdem fordern die Grünen gleich viel Geld für Zivildiener und Grundwehrdiener. Ob die Reform im Nationalrat durchgeht, ist damit also noch offen. Heute ist Weltherztag. Dazu findet die ganze Woche die EU-Screening-Woche statt. So will man Vorsorge leichter zugänglich machen. Auch viele Apotheken in Österreich bieten diese Woche Gesundheitstests an, bei denen in wenigen Minuten Blutdruck, Cholesterin und Blutzucker bestimmt werden können. Herz-Kreislauf-Erkrankungen sind noch immer die häufigste Todesursache in Österreich. Laut dem österreichischen Herzfonds ist jeder dritte Todesfall darauf zurückzuführen. Wegen eines mutmaßlichen Handybetrugs läuft in 19 europäischen Ländern derzeit eine Großrazzia. Mehr als 1 Million gebrauchte Handys sollen aus alten Teilen zusammengesetzt und dann als neue Geräte online verkauft worden sein. Der Schaden wird auf mindestens 300 Millionen Euro geschätzt. Auch in Österreich hat es Durchsuchungen gegeben. 2 Verdächtige wurden festgenommen.
4: Dienstag zum Mittag, das ist das Wetter-Update auf Radio Arabella. Richtig schön mit viel Sonne und kaum Wolken am Himmel. Die aktuellen Temperaturen in Horn 18 Grad, Wien haben wir auch 18 und Linz aktuell 20 Grad. Heute gibt es noch spätsommerliche 25 Grad. Morgen am Mittwoch, genau wie heute, viel Sonne, nur etwas windiger. 26 Grad gehen sich aus.
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4: Um 12:02 und da schauen wir nach Niederösterreich. A2 Richtung Graz zwischen Knoten Siebenstein und Grimmenstein. Unfall aktuell hier, der Pannenstreifen und der erste Fahrstreifen gesperrt. Noch ein Unfall passiert auf der A1 Richtung Wien zwischen Böheimkirchen und St. Christophen. Unfall mit einem LKW, hier aktuell der erste Fahrstreifen gesperrt. Und noch einmal die A2 Richtung Wien bei der Anschlussstelle Theiskirchen bei der Auffahrtsrampe ist Öl auf der Fahrbahn. Bitte hier unbedingt vorsichtig fahren. Wir zählen auf eure Infos per WhatsApp 0664 820 2000.
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4: Mit Pascal Sommer und da gibt's jetzt den ganz hektischen Blick rüber zu den Kollegen. Ihr wisst schon, was diese Augen bedeuten. Hunger. Also jetzt noch schnell bestellen. Für mich bitte einmal gebratene Nudeln und knuspriges Hühnerfleisch. Dankeschön und Mahlzeit.

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Radio Rabella hier am Dienstag zum Mittag. Und bei uns gibt es natürlich aus den 80ern und 90ern nur das Beste vom Besten. Zum Beispiel jetzt von Tina Turner, The Best. Schön, dass ihr mit dabei seid.

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12: Um kurz vor 12:30 Niederösterreich, A2 Richtung Graz zwischen Knoten Siebenstein und Griemenstein. Unfall, hier ist aktuell der Pannenstreifen und der erste Fahrstreifen gesperrt. A1 Richtung Wien zwischen Böheimkirchen und St. Christophen. Unfall mit einem LKW, Pannenstreifen und erster Fahrstreifen sind hier auch gesperrt. Und Oberösterreich, B138, im Gemeindegebiet von St. Pankraz ist die Straße komplett gesperrt in beiden Richtungen. Grund dafür ein Unfall. Wir zählen auf eure Infos per WhatsApp 0664 820 2000.
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15: Mit Corinna Schachner. ÖBB und Asfinag zeigen Pendlern ab heute auf der Donauuferautobahn bei Stockerau, welcher Weg nach Wien schneller ist. Neue Überkopfanzeigen vergleichen in Echtzeit Auto- und Bahnfahrzeit und informieren zusätzlich über freie Park-and-Ride-Plätze und Zugabfahrten. Die Berufs-WM in Shanghai ist gestern mit einer großen Abschlussfeier zu Ende gegangen. Österreich hat 4-mal Silber und 6-mal Bronze geholt. Dazu hat es noch 20 Auszeichnungen für besondere Leistungen gegeben. Für Niederösterreich hat der Waldviertler Heizungstechniker Marcel Riener Silber geholt. Tourismussparten-Obmann Gerold Reuder von der Wirtschaftskammer Oberösterreich ist begeistert über die Top-Leistungen.
16: Das ist absolut wichtig und vor allem denken wir, haben auch international dadurch einen gewaltigen Stellenwert. Ich sehe es alleine bei uns, wie viele Delegationen vom Ausland kommen und unsere Ausbildungssysteme übernehmen wollen, weil man sieht, was Österreich als kleines Land auf internationaler Bühne erreicht.
15: Drei weitere Teilnehmer aus Niederösterreich jubeln über Bronze. 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

0: Wundert euch nicht, wenn der Pilot bei eurem nächsten Flug plötzlich in Bundeswehruniform im Cockpit sitzt.
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0: Weil Austrian Airlines und Bundeswehr teilen sich künftig ihre Piloten. Das Ganze nennt sich offiziell Pilotensharing und funktioniert ziemlich einfach. November bis April sitzen die Piloten im Kampfjet und von Mai bis Oktober dann im Airbus der Austrian Airlines. Also ab 2028 quasi halbe. Die AUA kann damit die Personalengpässe abfedern und das Bundesheer hält seine top ausgebildeten Piloten länger und baut gleichzeitig Milizpiloten auf. Also für euch heißt es vor allem, wenn beim Boarding plötzlich jemand in Uniform auftaucht, keine Panik, er bringt euch ganz sicher nach Mallorca.
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0: ist von den Backstreet Boys, Everybody.
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14: Im Studio Christina Adler. Rund um die geplante Sozialhilfe neu starten heute die Verhandlungen. Die Regierung will die Leistungen in ganz Österreich stärker vereinheitlichen. Erwachsene sollen fixe Beiträge bekommen. Für Kinder soll es bundesweite Mindestsätze geben. Alarmiert zeigt sich die Hilfsorganisation Caritas sowie die Diakonie und Volkshilfe. Eine Reform müsse das Richtige tun und Armut verhindern, statt das letzte Auffangnetz weiter zu schwächen. Das Bundesheer und die AUA wollen sich künftig die Piloten teilen. Bundesheerpiloten sollen in 2 Jahren auch zivile Linienflüge machen. Für beide Seiten eine Win-Win-Situation, weil die Heerespiloten im Sommer in der starken Reisezeit aushelfen und das Heer seine Piloten nach der Verpflichtungszeit noch 1 Jahr länger halten kann, sagt uns das Bundesheer. In Österreich fehlt in jeder 5. Gemeinde ein eigenes Lebensmittelgeschäft. Das zeigt eine neue Studie. Insgesamt leben mehr als 420.000 Menschen in Gemeinden ohne Nahversorger. Besonders betroffen sind kleine Orte. Bei Gemeinden mit weniger als 500 Einwohnern haben fast 3/4 keinen eigenen Lebensmittelhändler. Als mögliche Lösung gelten Geschäfte, die teilweise mit Personal und teilweise unbemannt geöffnet sind.
15: Boah, was ist das bitte für ein schöner Nachmittag? Draußen scheint die Sonne, kaum eine Wolke am Himmel und die Sonne scheint so schön auf diese bunten Blätter. Richtig toll. Die Temperatur dazu jetzt ein Stückchen wärmer schon, Wien 22 Grad, in Wels 23 und bei euch in Krems an der Donau aktuell 22 Grad. Heute gibt es noch 25 Grad. Morgen am Mittwoch genauso wie heute wieder wunderschön. Sehr viel Sonne und nur ein paar Wolken, aber ein Stückchen wärmer mit maximal 26 Grad.
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15: 1:02, da schauen wir nach Niederösterreich auf die A1 Richtung Wien zwischen Böheimkirchen und St. Christophen. Unfall mit einem LKW, Pannenstreifen und erster Fahrstreifen sind weiterhin gesperrt. Und weiter geht's nach Oberösterreich, B138. Im Gemeindegebiet von St. Pankratz in beiden Fahrtrichtungen ein schwerer Unfall passiert. Die Straße ist hier komplett gesperrt. Wir zählen auf eure Infos per WhatsApp 0664 820 2000.
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15: Mit Pascal Sommer. Bist du narrisch? Bei den MTV Music Awards hat sich alles nur um eine Person gedreht. Madonna hat 7 Preise abgeräumt und ist nach 23 Jahren wieder live da im TV aufgetreten. Und bei uns läuft's jetzt auch. Das ist Like a Virgin. Schönen Nachmittag.

0: Radio Rabella hier am Dienstagnachmittag und da kommt gleich eine absolute Powernummer. Feinster DJ-Sound vom Gigi. La Passion gibt zum kurz nach halb zwei.
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11: Um kurz vor 2:30 und da schauen wir nach Niederösterreich. A1 Richtung Wien zwischen Böhmkirchen und St. Christophen. Unfall mit einem LKW, Pannenstreifen und erster Fahrstreifen sind gesperrt. Wir zählen auf eure Infos per WhatsApp 0664 820 2000.
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14: Mit Corinna Schachner. In Österreich hat laut einer neuen Studie jede 5. Gemeinde keinen eigenen Lebensmittelladen. Mehr als 420.000 Menschen sind damit ohne Nahversorger. Als mögliche Lösung gelten Geschäfte, die teils mit Personal und teils unbemannt geöffnet sind. Ein gestohlener Hubschrauber von Ex-Skispringer Thomas Morgenstern ist offenbar bis nach Kroatien geflogen. Die Maschine ist gestern nach dem Diebstahl noch über Kroatien geortet worden. Täter und Hubschrauber sind dann aber verschwunden. Die Ermittler werten jetzt Radardaten aus. Und morgen will die Regierung die Reform von Präsenz und Zivildienst im Ministerrat beschließen. Dafür braucht sie aber noch Stimmen von FPÖ oder Grünen. Ob die Reform eine Mehrheit bekommt, ist noch offen. Radio Arabella, neue Nachrichten wieder in einer halben Stunde.
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0: 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Wir sind mittendrin in der super heißen Phase, lange dauert es ja nicht mehr. 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Die letzten Wochen haben wir ja euch gefragt, welche ihr da unbedingt hören wollt. Anna aus Frankenmarkt, was ist es bei dir?
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0: Ah, cool.
1: Und das läuft dann nicht nur einmal bei so einer langen Autofahrt. Liebe Grüße!
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12: Im Studio Christina Adler. Österreichs Haushalte hatten vergangenes Jahr mehr Geldvermögen. Insgesamt fast 970 Milliarden Euro. Das sind 5% mehr als im Jahr davor, zeigt der aktuelle Allianz Global Wealth Report. Wegen der Inflation bleibt real aber nur etwa ein Plus von 1,4%. Der Inflationsschock ist also noch nicht überwunden, das Fazit der Ökonomen. Besonders stark zugelegt haben Wertpapiere. Gleichzeitig sind klassische Bankeinlagen wie Sparbücher auf einem historischen Tiefstand. Morgen will die Regierung die Reform von Präsenz und Zivildienst im Ministerrat beschließen. Dafür braucht es aber noch die Stimmen der FPÖ oder Grünen. Die Grünen sind vor allem gegen die geplante Einschränkung beim Zivilersatzdienst. Künftig soll nur noch 1% der Stellungspflichtigen einen freiwilligen Dienst anrechnen lassen können, zum Beispiel ein freiwilliges soziales Jahr. Außerdem fordern die Grünen gleich viel Geld für Zivildiener und Grundwehrdiener. Ob die Reform im Nationalrat durchgeht, ist damit also noch offen. Google wehrt sich gegen eine EU-Anordnung, wonach der Konzern bestimmte Daten und Infos mit seiner Konkurrenz teilen soll. Das würde aber die Privatsphäre der Nutzer verletzen, sagt Google. Menschen suchen etwa nach gesundheitlichen Fragen und Ähnlichem. Die EU hält die Schutzmaßnahmen für ausreichend. Google wolle nur Zeit gewinnen.
13: spürt ihr das? Irgendwie fühlt sich dieser Nachmittag so an wie so ein richtiger sommerlicher Nachmittag. Zum Beispiel wieder mit einem Freibadbesuch oder einer Kugel Eis. Alles ja nicht mehr möglich, weil wir sind schon mitten im Herbst. Aber es fühlt sich wenigstens ein bisschen so an wie so ein schöner Spätsommertag. Die Temperaturen dazu auch recht warm. Linz 23 Grad, Wien 22 und bei euch in Horn 21. Heute gehen sie noch bis zu 25 Grad aus und es gibt viel Sonne. Morgen am Mittwoch, genau wie heute, wieder viel Sonne und nur wenige Wolken, aber ein Stückchen windiger. Und morgen wird sogar noch ein Stückchen wärmer. 26 Grad gehen sich aus.
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13: Um 2:02 und da schauen wir nach Niederösterreich auf die A1 Richtung Wien zwischen Böheimkirchen und St. Christophen. Unfall mit einem LKW weiterhin, Pannenstreifen und erster Fahrstreifen sind hier gesperrt. Wir zählen auf eure Infos per WhatsApp 0664 820 2000.
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13: Mit Pascal Sommer und das wird heute ein wunderschön sonniger Herbstnachmittag. Also ab mit euch heute früher nach Hause. Der Chef wird's hoffentlich verstehen. Und dazu jetzt feinster Sound aus den 90ern. DJ Bobo!

sind oft nicht die großen Texte, es darf auch manchmal so richtig simpel sein. Ja, ja, Coco Jumbo, ja, ja, yeah. Ist ein einfacher Text, aber merkt sich wirklich jeder. Mr. President, jetzt auf Radio Arabella.

0: Radio Rabella hier am Dienstagnachmittag. Macht euch bereit gleich. Macht ihr nämlich mit euren Kollegen in der Arbeit die große Dirty Dancing Hebefigur. Der Soundtrack dazu, The Time of My Life, ein großer 80er, kommt gleich um kurz nach 7:30.
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15: Hoffentlich habt ihr euch gerade vorher nicht geschreckt. Vor der Werbung habe ich gesagt, um kurz nach 7:30. Natürlich kurz nach 3:30. Hier ist das Verkehrsupdate. Wir schauen nach Niederösterreich. Auf die A2 Richtung Wien zwischen Kottenbrunn und Bad Vislau ist ein Unfall mit einem LKW passiert. Pannenstreifen und erster Fahrstreifen sind hier gesperrt. Weiter geht's noch auf die A1 Richtung Wien zwischen Böheimkirchen und St. Christophen. Unfall mit einem LKW. Auch hier Pannenstreifen und erster Fahrstreifen gesperrt. Da gibt's aktuell 5 Kilometer Stau. Wir zählen auf eure Infos per WhatsApp 0664 820 2000.
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18: Mit Corinna Schachner. In Österreich hat laut einer neuen Studie jede 5. Gemeinde keinen eigenen Lebensmittelladen. Mehr als 420.000 Menschen stehen also ohne Nahversorger da. Als mögliche Lösung gelten Geschäfte, die teils mit Personal und teils unbemannt geöffnet sind. In Kottingbrunn im Bezirk Baden ist ein neues Rechenzentrum geplant. Nächstes Jahr im Oktober soll der erste Teil in Betrieb gehen. Der Strom dafür kommt unter anderem von einer Photovoltaikanlage am nahegelegenen Flugplatz. Und ein gestohlener Hubschrauber von Ex-Skispringer Thomas Morgenstern ist offenbar bis nach Kroatien geflogen. Die Maschine ist gestern nach dem Diebstahl noch über Kroatien geortet worden. Täter und Hubschrauber sind dann aber verschwunden. Die Ermittler werten jetzt Radardaten aus. Radio Arabella, neue Nachrichten wieder in einer halben Stunde.
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0: ab nächsten Montag bei uns das Radio Arabella Event des Jahres. Der Radio Arabella Musikmarathon. 700 Happy Hits im Countdown und zwei Moderationsteams. Hanna und Christian und wir zwei, Luisa Gold, hallo.
1: Und Pascal Sommer.
0: Ja, und Luisa, wir sind eigentlich schon ready, oder?
1: Ja, ich muss schon zugeben, ein bisschen feuchte Schwitzfingern habe ich schon.
0: Ich sehe es.
1: Ein bisschen nervös bin ich schon.
0: Aber verständlich,
1: du
0: ist
1: nicht?
0: Deine Premiere, naja, ich bin schon alter Hose, also ich war die letzten Jahre auch schon dabei, hatte wechselnde Partnerinnen.
1: Okay,
0: aber ich freue mich,
1: so einer bist du.
0: Aber ich freue mich, dass du dieses Jahr dabei bist
1: und ich freue mich
0: dass
1: auch sehr.
0: Du an meiner Seite bist. Wir bekommen ja auch Challenges.
1: Mhm.
0: Und heute gab es ein großes Meeting schon backstage, was die Challenges sein könnten. Wir wissen ja noch gar nichts, ne?
1: Nein.
0: Außer, habe ich gehört, ob jemand käseintolerant ist oder was?
1: Ja, und Platzangst.
0: Was kann das für eine Kombi sein?
1: Irgendwo im Abstellkammerl.
0: Müssen wir Käse
1: mit Bergkäse.
0: Mit Tom und Jerry. Naja, Luisa Gold hört ihr jetzt in Wow den Nachmittag. Und morgen gibt es uns zwei gemeinsam hier am Vormittag. So quasi als Warm-up für den Musikmarathon.
1: Wir freuen uns.

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22: Im Studio Christina Adler. Österreichs Lehrerinnen und Lehrer sind mit den Arbeitsbedingungen und dem Gehalt zufrieden. Nur sehr wenige denken darüber nach, den Beruf zu wechseln, zeigt ein internationaler Vergleich im neuen OECD-Bildungsbericht. Wenn, dann sind es Junglehrer, die wieder aussteigen. Frühere Studien haben gezeigt, dass Junglehrer öfter in schwierigen Klassen unterrichten als erfahrene Kollegen. Der Lehrermangel hat auch dazu geführt, dass viele der Berufsanfänger in den Klassen stehen, auch wenn sie nebenbei noch studieren. Unter den Top-Managern in den heimischen börsennotierten Unternehmen gibt es so viele Frauen wie noch nie. 29 von 190 Vorstandssitzen sind von Frauen besetzt, zeigt eine neue Analyse der Berater von EY. Dennoch sind in über der Hälfte der Vorstandsgremien der heimischen Top-Firmen nur Männer. Bei den Aufsichtsräten sind bereits ein Drittel der Posten weiblich besetzt. Das liegt unter anderem an gesetzlichen Quoten, steht im Mixed Leadership Barometer. In der südkoreanischen Hafenstadt Busan hat sich nun ein Hai verirrt. Der Raubfisch wurde schon am 18. September erstmals in einem künstlichen Kanal entdeckt. Die Küstenwache hat ihn aber noch nicht ins offene Meer zurücklotsen können. Die Behörden versuchen es in den kommenden Tagen nochmal mit der Rettung.
0: Heute wäre eigentlich perfektes Wetter zum Drachensteigen. Windig und blauer Himmel. Die aktuellen Temperaturen auch gerade sehr fein. Dreimal die 24 sehe ich da bei euch. In Wels zum Beispiel, in Melk und in Wien überall 24 Grad. Ja, heute wird es sonnig bleiben bis zum Abend und auch morgen am Mittwoch sonnig, windig und bis zu 25 Grad können es da werden.
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0: 2:02 ist es jetzt und wir schauen direkt zu euch nach Niederösterreich. Da ist ein Unfall passiert auf der A1 Richtung Wien. Zwischen Böheimkirchen und St. Christophen hat es einen Unfall mit einem LKW gegeben. Der Pannenstreifen und der erste Fahrstreifen sind hier gesperrt und es gibt bereits Stau. Ebenso einen Unfall hat es auf der A2 gegeben Richtung Wien zwischen Kottingbrunn und Bad Vöslau. Der Pannenstreifen und der erste Fahrstreifen sind hier ebenso gesperrt. Und länger braucht ihr derzeit in Wien auf der A23 Richtung Hagran zwischen Favoriten und dem Handelskai Stauz. Wir sehen auf eure Infos per WhatsApp an die 0664 820 2000.
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0: Bei diesem Wetter kann man gedanklich schon, glaube ich, noch mal kurz in Richtung Urlaub abbiegen. Luisa Gold hier bei euch, hallo. Spanien wäre doch eigentlich noch mal ganz nett, oder? Ein später 90er von Enrique Iglesias ist jetzt auf jeden Fall mit dabei. Das ist Bailamos für euch. Oh, ja.

Wie oft habt ihr heute schon auf die Uhr geschaut? Wenn die Antwort zu oft ist, braucht es jetzt zumindest gute Musik zum Durchhalten, gemeinsam mit der extra langen Musikstrecke auf Radio Arabella. Das ist Musik bis halb ohne Unterbrechung. Jetzt mit Eros Ramazzotti. Fuoco nel fuoco.

0: seid ihr gerade kurz vorm Einschlafen. So, jetzt seid's munter. Michael Jackson mit Thriller gibt's gleich um kurz nach halb auf Radio Arabella.
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3: Um kurz vor 3:30 und wir schauen direkt zu euch nach Niederösterreich. Da braucht ihr derzeit länger auf der A1 Richtung Wien zwischen Böheimkirchen und St. Christophen. Wegen einer LKW-Bergung ist da der Pannenstreifen und der erste Fahrstreifen gesperrt. Länger braucht ihr außerdem in Wien auf der A23 Richtung Kagran zwischen dem Knoten Inzersdorf und dem Handelskee. Gibt's Stau? Wir zielen auf eure Infos per WhatsApp an 0664 820 2000.
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4: Mit Corinna Schachner. Bei der insolventen Firma Gradwohl in Melk geht es für rund 160 Beschäftigte weiter. Die Gläubiger haben dem Sanierungsplan mehrheitlich zugestimmt. Das Unternehmen soll mit Kunststoffproduktion weitergeführt werden. Der Bereich Druck hat schon zugesperrt. Feueralarm hat es heute im Triple Tower in Wien Landstraße gegeben. Auf einem Balkon im 26. Stock ist ein Brand ausgebrochen. 65 Feuerwehrleute waren im Einsatz und haben die Flammen innerhalb einer Stunde gelöscht. Verletzt worden ist niemand. Die Brandursache ist noch unklar. In Kottingbrunn im Bezirk Baden ist ein neues Rechenzentrum geplant. Nächstes Jahr im Oktober soll der erste Teil in Betrieb gehen. Der Strom dafür kommt unter anderem von einer Photovoltaikanlage am nahegelegenen Flugplatz. Beim Bau berücksichtigt wird auch die Abwärme der Server. Die kann künftig für die Nah- und Fernwärme genutzt werden. Radio Arabella, neue Nachrichten wieder in einer halben Stunde.
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0: Ihr hört Radio Arabella am Nachmittag und den dicken Wintermantel braucht's gerade noch nicht auspacken. Für die fünfte Jahreszeit braucht ihr einfach Lederhose und Dirndl, weil es geht schon wieder rund. In Wien läuft die Kaiserwiesn, in Oberösterreich der Urfahranermarkt und auch am Wochenende wird bei euch das eine oder andere Festl wieder mit dabei sein. Und wenn ihr euch dafür ins Dirndl schmeißt, könnt mit einer Schleife offenbar gleich eine ganze Beziehungsstatusmeldung mitschicken. Links, rechts oder in der Mitte, je nachdem, wo ihr sie bindet, soll das ja was anderes bedeuten. Und ich bin jedes Mal wieder, stehe ich vorm Spiegel und denke mir, so, wo gehört es jetzt genau hin? Unsere Styling-Expertin Martina Reuter klärt uns jetzt aber auf.
1: Man muss überlegen, was man zeigen möchte. Rechts heißt verheiratet. Links heißt Single und in der Mitte, ich bin offen für alles. Das heißt, die meisten Männer schauen wirklich darauf, wo man es trägt. Ich sage euch nur einen Tipp, wenn ihr nicht die ganze Zeit angebraten werden wollt auf den diversen Festen, dann macht man die einfach rechts und dann sagt man einfach, erst, du weißt doch, wie das ist mit dem Dirndl und mit der Schleife. Es ist so ein kleiner Tipp, der ganz oft auch hilft am Oktoberfest, wenn du einfach in Ruhe das genießen möchtest, aber man kann damit ein bisschen spielen und die Männer schauen drauf.
0: Also vorm Fortgehen vielleicht lieber noch einmal kurz gar kontrollieren. So, wo gehört es jetzt hin? Nicht, dass eure Schleife mehr verspricht als ihr.

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18: Mit Christina Adler. Es ist an der Zeit, Westbalkanstaaten endlich aus dem Wartezimmer zu holen, heißt es heute von Europaministerin Claudia Bauer. Sie will bei der EU-Erweiterung Fortschritte sehen und hat heute zu einer Westbalkankonferenz in Wien geladen. Speziell Montenegro habe viel erreicht im Kampf gegen Korruption und für Rechtsstaatlichkeit.
19: Wer die Bedingungen erfüllt, soll schon vor dem Beitritt konkrete Vorteile bekommen. Ein sehr praktisches Beispiel sind die Roaming-Gebühren am Westbalkan. Wir hoffen, dass wir bis zum Sommer 2027 hier endlich eine Einigung erreichen können. 10 Jahre nach dem Ende der Aufschläge in der EU müssen diese Zusatzkosten endlich auch am Westbalkan fallen.
18: Das sei auch eine Motivation für die Bevölkerung, notwendige Reformen mitzutragen. Auch mehr Chancen für junge Menschen, etwa durch Schüler- und Lehrlingsaustauschprogramme, ist für Bauer ein Punkt, bei dem EU-Beitritt der Westbalkanstaaten Meta zu machen. Österreichs Lehrerinnen und Lehrer sind mit den Arbeitsbedingungen und dem Gehalt zufrieden. Nur sehr wenige denken darüber nach, den Beruf zu wechseln, zeigt ein internationaler Vergleich im neuen OECD-Bildungsbericht. Wenn, dann sind es Junglehrer, die wieder aussteigen. Frühere Studien haben gezeigt, dass Junglehrer öfter in schwierigen Klassen unterrichten als erfahrene Kollegen. Der Lehrermangel hat auch dazu geführt, dass viele der Berufsanfänger in den Klassen stehen, auch wenn sie nebenbei noch studieren. In Österreich fehlt in jeder 5. Gemeinde ein eigenes Lebensmittelgeschäft. Das zeigt eine neue Studie. Insgesamt leben mehr als 420.000 Menschen in Gemeinden ohne Nahversorger. Besonders betroffen sind kleine Orte. Bei Gemeinden mit weniger als 500 Einwohnern haben fast 3/4 keinen eigenen Lebensmittelhändler. Als mögliche Lösung gelten Geschäfte, die teilweise mit Personal und teilweise unbemannt geöffnet sind. Die japanische Hauptstadt Tokio erlebt mit 34 Regentagen am Stück gerade die längste nasse Phase seit Beginn der Aufzeichnungen. Seit Anfang des Monats sind rund 630 Liter Regen pro Quadratmeter gefallen. Laut Meteorologen liegt der viele Regen teilweise auch am Klimaphänomen El Niño. Das kann weltweit Wind, Luftdruck und Niederschläge beeinflussen.
6: Traumhaftes Herbstwetter gibt's heute mit angenehmen Temperaturen bei euch in Gmunden, zum Beispiel in Oberösterreich. 24 Grad sind's da. Bei euch in Niederösterreich in Waidhofen an der Ybbs ebenso 24 und 23 Grad bei euch in Wien. Heute bleibt's sonnig bis zum Abend und auch morgen am Mittwoch. Sonnig, windig und bis zu 25 Grad sind möglich.
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6: Um 3:03 und wir sind mittendrin im Nachmittagsverkehr, zum Beispiel bei euch in Oberösterreich. Auf der A7 Richtung Linz zwischen der Hafenstraße und dem Knoten Linz-Hummelhof gibt es Stau. Ebenso in Wien auf der A23 Richtung Kalkran zwischen dem Knoten Inzersdorf und dem Handelskee. Und auch auf der A4 Richtung Wien zwischen der Wien-Niederösterreichischen Landesgrenze und dem Knoten Prater gibt es Stau. Wir zählen auf eure Infos per WhatsApp an die 0664 820 2000.
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6: Luisa Gold hier bei euch, hallo. Und vorm Studio? Ja, da verfärben sich die Bäume schon ein bisschen und auch die ersten Kastanien liegen da schon herunten. Wäre auch gleich eine gute Nachmittagsbeschäftigung für die Kids. Kastanien sammeln und ein bisschen basteln. Mit dabei sind auf jeden Fall die 80er, die 90er und ganz viel Wow gibt's jetzt von Bananarama. Das ist Robert De Niro's Waiting.

0: Basta.
1: Was mit einer gemeinsamen Spaß-WG in Berlin angefangen hat, endet in einem super erfolgreichen Duo mit nicht nur einem Nummer 1 Hit. Und hier ist jetzt einer ihrer größten. Das sind die Pet Shop Boys, jetzt auf Radio Arabella mit Always on My Mind.

0: Gestern hat er seine allerletzte Tour verkündet und einen seiner größten Klassiker hört ihr jetzt gleich. Rod Stewart mit Some Guys Have All The Luck. Um kurz nach halb auf Radio Arabella.
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0: Der Pannenstreifen und der erste Fahrstreifen sind hier gesperrt. Dann geht's weiter auf der A1 Richtung Wien zwischen Böheimkirchen und St. Christophen. Wegen einer LKW-Bergung ist da der Pannenstreifen und der erste Fahrstreifen noch gesperrt und es gibt Stau. Weiter geht's in Wien, auf die Brigitte-Nauer-Länder schauen wir da. Da ist bei der Auffahrt auf die Nordbrücke ein Unfall passiert. Hier gibt's ebenso Stau, rechnet hier auf jeden Fall mehr Zeit ein. Stau gibt's auch auf der A23 Richtung Kagran zwischen dem Knoten Inzersdorf und dem Handelskee und auf der A4 Richtung Wien zwischen der Wien-Niederösterreichischen Landesgrenze und dem Knoten Pratter. Und wir hüpfen nochmal zurück nach Oberösterreich zu euch auf die A7 Richtung Linz zwischen der Hafenstraße und der Industriezeile gibt es hier Stop and Go und auf der A1 Richtung Linz zwischen St. Georgen und Simbalchen gibt es ebenso Stau. Wir zählen auf eure Infos per WhatsApp an die 0664 820 2000.
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3: Mit Corinna Schachner. Österreichs Lehrer sind mit ihrem Beruf und ihrem Gehalt grundsätzlich zufrieden. Nur wenige denken an einen Wechsel. Laut OECD sind es vor allem Junglehrer, die wegen der hohen Belastung wieder aussteigen. Viele von ihnen unterrichten schwierige Klassen und stehen trotz laufendem Studium schon vor der Klasse. Ausgerechnet das FBI ist einer Hackergruppe ins Netz gegangen. Persönliche Daten von Zehntausenden FBI-Beschäftigten sind gestohlen worden. Pikant, viele Mitarbeiter haben davon offenbar zuerst aus den Medien erfahren. Das FBI sucht eine Woche später noch immer nach dem Einfallstor. Und in Tokio regnet es seit mehr als einem Monat fast ohne Pause. 34 Regentage in Folge bedeuten für die japanische Hauptstadt einen neuen Rekord. Seit Monatsbeginn sind rund 630 Liter Regen pro Quadratmeter gefallen. Radio Arabella, neue Nachrichten wieder in einer halben Stunde.
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0: Ihr hört Radio Arabella an diesem wunderschönen Nachmittag. Und was wird da jetzt noch richtig gut dazu passen? Vielleicht zwei Tickets zu gewinnen für Annette Louisanne.
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0: Und bei mir in der Leitung ist jetzt die Christina. Die hätte nämlich riesig Lust drauf. Christina, wo erwische ich dich denn gerade?
2: Im Auto beim Abholen von meiner Tochter von der Schule.
0: Okay, ich hoffe, du fährst gerade nicht beim Auto.
2: Nein, ich stehe
0: auf Parkplatz. Sehr brav. Na gut, dann spielen wir eine Runde. Ich hätte zwei Tickets für Annette Louisanne für dich.
2: Mhm.
0: Hört sich okay. Gut an, oder?
2: Ja, hört sich sehr gut an.
0: Perfekt. Also folgendes. Du kriegst zwei Schlagzeilen von mir vorgelesen. Eine ist absoluter Blödsinn. Und für dich gilt herauszufinden, welche eben die Fake News des Tages ist.
2: Okay.
0: Geht's?
2: Ja.
0: Dann starten wir rein. Nummer 1. Enormer Fliegenpilz in Vorarlberg mit einem Durchmesser von 26 Zentimetern gefunden. Und das zweite, in ganz Österreich werden ab 1. Oktober E-Scooter auf allen Radwegen verboten. Was glaubst du, ist die Fake News des Tages? Nicht so leicht.
2: Nicht so einfach.

0: Mhm,
1: dann loggen wir das ein, liebe Christina. Und das stimmt, das ist vollkommener Blödsinn. Gratuliere dir. Die Tickets sind dein.
0: Ja, super.
1: Na bitte, dann viel Spaß noch beim Abholen vom Kind.
0: Ja, danke schön.
1: Und viel Spaß schon mal am Konzert.
0: Ja, super, danke.
1: Schönen Tag dir. Baba.
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22: Mit Christina Adler. In den letzten Monaten häufen sich die Berichte über selbstständige Hackerangriffe und Angriffsversuche von KI-Systemen. Die Macher etwa von ChatGPT warnen immer wieder vor unkontrollierter künstlicher Intelligenz. Doch die KI-Expertin Barbara Oberrauter-Zabranski meint, vieles davon wäre eher ein Marketingtrick der Tech-Giganten.
23: Natürlich kann man es kontrollieren. Also man kann dem Ganzen natürlich Rahmenbedingungen geben. Man kann das Ganze in kontrollierten Umgebungen ausprobieren. Ja, es kommt immer darauf an, welche Türen öffnet man der KI. Und wenn dann diese Berichte kommen, dass die KI ausbricht, dann wurde da halt einfach nicht vorsichtig genug geplant.
22: Außerdem habe man in der EU mit dem AI Act, also dem KI-Gesetz, schon deutlich strengere Regeln als zum Beispiel in den USA oder China, so die Expertin. Das Bundesheer und die AUA wollen sich künftig die Piloten teilen. Bundesheerpiloten sollen in 2 Jahren auch zivile Linienflüge machen. Für beide Seiten eine Win-Win-Situation, weil die Heerespiloten im Sommer in der starken Reisezeit aushelfen und das Heer seine Piloten nach der Verpflichtungszeit noch 1 Jahr länger halten kann, sagt uns das Bundesheer. Es ist an der Zeit, die Westbalkanstaaten endlich aus dem Wartezimmer zu holen, heißt es heute von Europaministerin Claudia Bauer. Sie will bei der EU-Erweiterung Fortschritte sehen und hat heute zu einer Westbalkankonferenz in Wien geladen. Speziell Montenegro habe viel erreicht im Kampf gegen Korruption und für Rechtsstaatlichkeit. Auch mehr Chancen für junge Menschen, etwa durch Schüler- und Lehrlingsaustauschprogramme, ist für Bauer ein Punkt, bei dem EU-Beitritt der Westbalkanstaaten Meta zu machen. Österreich ist im weltweiten Innovationsranking einen Platz nach vorne gerückt und liegt jetzt auf Rang 18 von 139 Ländern. Besonders gut schneidet Österreich bei Forschung, Patenten und wissenschaftlichen Veröffentlichungen ab. Aufholbedarf gibt es beim Risikokapital und dabei neue Ideen wirtschaftlich zu nutzen. An der Spitze des Rankings liegt übrigens die Schweiz, gefolgt von Schweden und den USA.
24: Euren Feierabend heute im Gastkarten ausklingen lassen, weil es ist wirklich wunderschön. Die Temperaturen auch noch sehr angenehm. Bei euch in Eferding zum Beispiel 24 Grad. Bei euch in Krems sind es 22 und 23 Grad bei euch in Wien. Sonnig geht dieser Abend zu Ende und auch morgen am Mittwoch sagt es wieder Sonne, windig und bis zu 25 Grad können es morgen werden.
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24: 5:03 ist es jetzt und da ist ordentlich was los auf den Straßen. Wir starten bei euch in Oberösterreich. Auf der A9 Richtung Voralpenkreuz zwischen Artning, Admont und Spital am Pürn. Da ist der Bossrücktunnel derzeit gesperrt aufgrund von Fahrzeugteilen. Und länger braucht ihr derzeit auf der A7 Richtung Linz. Zwischen der Hafenstraße und dem Knoten Linz gibt es Stau. Und auch länger braucht ihr auf der A1 Richtung Linz zwischen St. Georgen und Seewalchen. Dann switchen wir rüber nach Niederösterreich. Da braucht ihr derzeit länger auf der A2 Richtung Wien. Zwischen Wöllersdorf und Leobersdorf ist ein Unfall mit mehreren Fahrzeugen passiert. Der Pannenstreifen und der erste Fahrstreifen sind hier gesperrt. Und auch die A1, da ist auch ein Unfall passiert. Richtung Wien zwischen Böheimkirchen und St. Christophen, da wird jetzt der LKW geborgen und der Pannenstreifen und der erste Fahrstreifen sind da weiterhin noch gesperrt. Länger braucht ihr außerdem in Wien auf der Brigittenauerlände. Da ist bei der Auffahrt auf die Nordbrücke ein Unfall passiert. Da gibt es Stau, hier also unbedingt mehr Zeit einrechnen. Und auch mehr Zeit einrechnen auf der A23 Richtung Kadergran zwischen dem Knoten Inzersdorf und dem Handelskee. Und auch auf der A4 Richtung Wien zwischen der Wien-Niederösterreichischen Landesgrenze und dem Knoten Prater. Und auf der A23 Richtung Inzersdorf zwischen Stadtlau und dem Handelskee gibt es ebenso Stau. So, das war jetzt alles. Wir zählen auf eure Infos per WhatsApp an die 0664 820 2000.
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24: Wenn euch in der Arbeit plötzlich der Profi schlechthin über die Schulter schaut, ja, da werdet ihr wahrscheinlich auch gar nervös. George Michael ist bei diesem nächsten Song erst 23 Jahre alt und hat genau dieses Gefühl, als er mit seinem großen Idol Aretha Franklin singen sollte. Hat aber trotzdem richtig gut funktioniert. Luisa Golte bei euch und das ist I Knew You Were Waiting For Me aus den 80ern.

Dass sie sowas von überhaupt nicht an die Musikpension denkt, hat sie diese Woche schon bei den MTV Video Music Awards bewiesen. Mit 13 Nominierungen ist Madonna ins Rennen gegangen und mit 7 Preisen ist sie dann einfach heimgegangen. Ja, sie kann es halt einfach noch immer. Und hier ist einer ihrer größten 80er, True Blue, jetzt für euch auf Radio Arabella.

0: Ihr hört Radio Rabella am Nachmittag und gleich geht's weiter mit Frauen Power Deluxe. Tina Turner und die Pointer Sisters warten schon und die gibt's für euch gleich um kurz nach halb.
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0: Um Punkt 5:30 und da ist noch immer einiges los bei euch auf den Straßen. Wir starten in Oberösterreich auf der A7. Richtung Linz zwischen der Hafenstraße und dem Knoten Linz gibt's Stau. Bitte auch vorsichtig fahren in Niederösterreich auf der A1 Richtung Wien zwischen Böheimkirchen und St. Christophen.
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0: Um Punkt 5:30 und da ist noch immer einiges los bei euch auf den Straßen. Wir starten in Oberösterreich auf der A7. Richtung Linz zwischen der Hafenstraße und dem Knoten Linz gibt's Stau. Bitte auch vorsichtig fahren in Niederösterreich auf der A1 Richtung Wien zwischen Böheimkirchen und St.

0: Richtung Inzersdorf zwischen Stadtlau und dem Knoten Prater gibt es ebenso Stau. Wir zählen auf eure Infos per WhatsApp an 0664 820 2000.
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3: Mit Corinna Schachner. Österreichs Lehrer sind mit ihrem Beruf und ihrem Gehalt grundsätzlich zufrieden. Nur wenige denken an einen Wechsel. Laut OECD sind es vor allem Junglehrer, die wegen der hohen Belastung wieder aussteigen. Viele von ihnen unterrichten schwierige Klassen und stehen trotz laufendem Studium schon vor der Klasse. Ausgerechnet das FBI ist einer Hackergruppe ins Netz gegangen. Persönliche Daten von Zehntausenden FBI-Beschäftigten sind gestohlen worden. Pikant, viele Mitarbeiter haben davon offenbar zuerst aus den Medien erfahren. Das FBI sucht eine Woche später noch immer nach dem Einfallstor. Und in Tokio regnet seit mehr als einem Monat fast ohne Pause. 34 Regentage in Folge bedeuten für die japanische Hauptstadt einen neuen Rekord. Radio Arabella, neue Nachrichten wieder in einer halben Stunde.
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0: Radio Arabella hier bei euch. Und der Chef macht ja an sich keine Fehler. Oder doch? Das hören wir uns jetzt gleich einmal an.
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3: Paul aus dem Bezirk Mödling in Niederösterreich. Du bist Juniorchef. Die Firma heißt Spörk. Ganz einfach erklärt, was macht's hier?
4: Wir sind ein Automatisierungsunternehmen, haben auch dieses Jahr 40-jähriges Firmenbestehen und automatisieren in Österreich, sind also sehr technisch unterwegs.
3: Okay, und jetzt spielst du noch Falsches richtig. Die Mitarbeiter, drücken jetzt die Daumen oder wie ist das?
4: Werden wir sehen. Also ich werde mir es anschauen, aber hoffentlich schon, ja.
3: Ja, dann starten wir mal 30 Sekunden lang jede Frage falsch beantworten. Ab jetzt. Arbeitet ein Schiedsrichter im Gerichtssaal, ja oder nein?
4: Nein.
3: Paul, das war jetzt leider richtig. Es war ein kurzes Vergnügen, aber ich hoffe, dass die Mitarbeiter trotzdem mit dir Spaß haben.
4: Ich hoffe auch, ich habe es gehört.

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3: Mit Christina Adler. Künstliche Intelligenz dringt eigenmächtig in eine Krankenversicherung ein, errät Passwörter und will sich Zugang zum freien Internet verschaffen. Solche Berichte häufen sich momentan. Tausende Forscher fordern deshalb eine globale politische Notbremse für hochentwickelte KI-Modelle. Die KI-Expertin Barbara Oberrauter-Zabranski meint aber, vieles davon sei nur eine gezielte Marketingstrategie der Tech-Giganten.
4: Sie sehen, ja, jetzt haben wir das Ganze so seit 3,5 Jahren auf dem Markt. Was können wir denn tun, um hier wieder ein bisschen für Gesprächsstoff zu sorgen und um hier wieder die Leute mehr neugierig zu machen? Und eine Möglichkeit ist eben dann dieses Angstmarketing, also Dinge zu behaupten, die die KI angeblich kann, wo sie uns angeblich bedroht.
3: Man könne KI durchaus kontrollieren und wenn eine KI ausbricht, hätten die Firmen nicht gut genug gearbeitet, so die Expertin. WIFO-Chef Gabriel Felbermayr fordert eine umfassende Reform des Pensionssystems. Den geplanten staatlichen Pensionsfonds von Kanzler Stocker hält er grundsätzlich für richtig, er gehe aber nicht weit genug. Felbermayr fordert unter anderem mehr Kapital für die Altersvorsorge und langfristig ein höheres Pensionsantrittsalter. Die Auswirkungen davon würden allerdings erst in 20 bis 30 Jahren spürbar sein. ÖGB, Arbeiterkammer und Pensionistenverbände lehnen ein höheres Pensionsantrittsalter allerdings ab. Ab morgen gilt in Österreich ein neues Recht auf Reparatur. Wird zum Beispiel eine Waschmaschine oder ein Handy innerhalb der Gewährleistung repariert, verlängert sich die Frist einmalig um 1 Jahr. Insgesamt sind es dann 3 Jahre. Hersteller müssen bestimmte Geräte außerdem auch nach Ablauf der Gewährleistung reparieren, etwa Waschmaschinen, Handys oder Staubsauger. Die geplante Sanierung der Berliner Philharmonie könnte saftige 800 Millionen Euro kosten. Das hat eine Machbarkeitsstudie errechnet. Das veraltete Konzerthaus soll ab 2032 saniert werden und könnte dann 8 Jahre lang geschlossen bleiben. Als Ausweichort ist der frühere Flughafen Tempelhof im Gespräch.
5: Die letzten Sonnenstrahlen jetzt noch draußen genießen, bevor es finster wird. Mit den Temperaturen hält man es auf jeden Fall aus. Bei euch in Freistadt 20 Grad, bei euch in Neunkirchen ebenso 20 und bei euch in Wien sind es 23 Grad. Die Nacht wird großteils klar und trocken, nur vereinzelt kann sich Nebel bilden und dazu kühlt es auf etwa 13 bis 4 Grad ab. Morgen geht das spätsommerliche Wetter dann weiter. Viel Sonne, kaum Wolken und bis zu 26 Grad sind morgen drin. Dazu wird es ordentlich windig.
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5: Um 6:03 und auf den Straßen, da ist noch immer ordentlich was los. Wir starten bei euch in Oberösterreich. Vorsicht bitte auf der A9 Richtung Voralpenkreuz. Zwischen Windischgarsten und St. Pankratz im Baustellenbereich ist ein Unfall passiert. Der erste Fahrstreifen ist hier gesperrt. Und länger braucht ihr in Oberösterreich auf der A7 Richtung Linz zwischen der Föst und dem Franzosenhausweg. Hier gibt's Stau. Länger dauert es bei euch auch in Wien auf der A4 Richtung Wien zwischen der Wien-Niederösterreichischen Landesgrenze und dem Knoten Prater. Ebenso auf der A22 Richtung Wien zwischen der Reichsbrücke und dem Knoten Kaisermühlen und auf der A23 Richtung Kagran zwischen dem Knoten Inzersdorf und dem Handelsquai. Genauso in der Gegenfahrtrichtung Richtung Inzersdorf zwischen Stadtlau und dem Handelsquai gibt es ebenso Stau. Wir zählen auf eure Infos per WhatsApp an 0664 820 2000.
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5: Mit mir Luisa Gold und ihr seid gerade bei der Haustür zu Hause reingegangen und auf einmal. Ja, läutet Handy. Der Chef ruft nochmal an. Boah, aber den können wir jetzt eigentlich wirklich nicht brauchen. Den wir wirklich brauchen können, ist er hier. Falco ist jetzt dran.

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0: Radio Arabella hier bei euch und nächste Woche am Montag ist es soweit. Wir spielen eure 700 Happy Hits im Countdown beim Radio Arabella Musikmarathon. Bernhard Griebitz ist jetzt bei mir. Hallo Bernhard.
1: Hallo.
0: Und du bist unter anderem ein Mastermind, wenn man das so sagen kann, hinter Musikmarathon, weil wir spielen ja nicht nur die 700 Happy Hits, sondern unsere zwei Teams müssen auch nebenbei so ein paar Challenges erledigen.
1: Genau, da hat es in der Vergangenheit einige coole Sachen gegeben. Sowas wie, weiß ich, Pascal war zum Beispiel mal in einer Eistonne, letztes Jahr hat es einen Heuhaufen gegeben. Wir wollen ja auch ein bisschen Spaß im Hintergrund haben, weißt du, ich meine?
0: Ja, ich würde sagen, hören wir mal kurz rein, was da voriges Jahr so abgelaufen ist.
2: Findet die Nadel im Heuhaufen.
3: Das ist nicht euer Ernst. Das wäre
4: du bist nur sehr diplomatisch. Ich wollte gerade sagen, ihr seid schleppert.
5: I don't wanna love for Christmas.
6: Höchstpersönlich bei Landeshauptfrau Johanna Mikl-Leitner nochmal vielen Dank, dass Sie sich die Zeit nehmen.
7: Ja, danke fürs Kommen.
8: Eins. Let's go, Ladies! Let's go!
0: Ja, das waren die Challenges vom letzten Jahr und heuer ist es so. Unsere Teams, Christian Trinkengel, Hanna Reisner, Pascal Sommer und meine Wenigkeit Luisa Gold sind mit dabei und da ich dich jetzt schon da habe, frage ich dich gleich. Wird es wieder so harmlos sein, unter Anführungszeichen, wie die Nadel im Heuhaufen suchen? Kannst du da schon irgendwas sagen?
1: Also ich kann mal sagen, es wird kein Heuhaufen,
0: okay.
1: Aber mehr verrate ich nicht.
0: Okay, das ist jetzt sehr ernüchternd.
1: Ja.
0: Pascal sitzt neben mir und reibt sich nur das Gesicht. Er fürchtet sich schon ein bisschen, glaube ich.
9: Bernhard, sag's uns jetzt!
1: Ich muss mich da an den Regeln halten, ich darf's nicht sagen.
9: Ich fessel ihn jetzt.
0: Wir spielen jetzt wieder Musik, 80er, 90er und ganz viel Wow. Was wirklich dann passieren wird, hört ihr nächste Woche ab 5. Oktober. Wir freuen uns.

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24: Um kurz nach 6:30 und wir schauen direkt.
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0: und dem Franzosenhausweg gibt es Stau. Außerdem staut es in Wien derzeit auf der A4 Richtung Wien zwischen der Wien-Niederösterreichischen Landesgrenze und dem Knoten Prater und auf der A23 Richtung Kagran zwischen dem Knoten Inzersdorf und dem Handelsky gibt es ebenso Stau. Wir zählen auf eure Infos per WhatsApp an die 0664 820 2000.
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2: Mit Corinna Schachner. Ein 22-Jähriger soll in Wien Liesing 4 Raubüberfälle begangen haben. Auf 2 Tankstellen, einen Supermarkt und eine Postfiliale. Nach dem letzten Überfall hat ihn die Polizei geschnappt. Bei einer Hausdurchsuchung hat sie die Tatwaffe, Kleidung und einen Großteil der Beute gefunden. Der Mann gibt alles zu, er soll finanzielle Probleme haben. Bei der insolventen Firma Gradwohl in Melk geht es für rund 160 Beschäftigte weiter. Die Gläubiger haben dem Sanierungsplan mehrheitlich zugestimmt. Das Unternehmen soll mit Kunststoffproduktion weitergeführt werden. Der Bereich Druck hat schon zugesperrt. Und Feueralarm hat's heute im Triple Tower in Wien-Landstraße gegeben. Auf einem Balkon im 26. Stock ist ein Brand ausgebrochen. 65 Feuerwehrleute waren im Einsatz und haben die Flammen innerhalb einer Stunde gelöscht. Verletzt worden ist niemand. Die Brandursache ist weiter unklar. Radio Arabella, neue Nachrichten wieder in einer halben Stunde.
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0: Ein Job im Winter, ein anderer im Sommer und beide Male geht's ab ins Cockpit.
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0: Radio Arabella, hier bei euch. Ja, die Austrian Airlines und das Bundesheer teilen sich nämlich künftig die Piloten. Ab 2028 geht's von November bis April ins Bundesheer-Cockpit, von Mai bis Oktober in den Airbus der AUA. Das hilft gleich beiden. Die AUA kann Personalengpässe besser abfedern und das Bundesheer seine top ausgebildeten Piloten länger halten. Und für euch als Reisende heißt das vor allem mehr Piloten, weniger Personalengpässe und damit hoffentlich auch weniger Flüge, die genau deswegen ausfallen.
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3: Im Studio Christina Adler. Im Zuge des heutigen Weltherztages findet diese Woche die EU-Screening-Woche statt. So will man Vorsorge leichter zugänglich machen. Auch viele Apotheken in Österreich bieten diese Woche Gesundheitstests an, bei denen nur in wenigen Minuten Blutdruck, Cholesterin und Blutzucker bestimmt werden können. Herz-Kreislauf-Erkrankungen sind in Österreich immer noch die häufigste Todesursache. Laut dem österreichischen Herzfonds ist jeder dritte Todesfall darauf zurückzuführen. Der Krieg im Iran hat die EU schon über 100 Milliarden Euro zusätzlich für Energie gekostet. Die Einfuhr fossiler Brennstoffe war nämlich viel teurer. Deshalb ist es höchste Zeit, die importierten umweltschädlichen Brennstoffe durch heimische Energie zu ersetzen, sagt der EU-Kommissar für Energie Dan Jørgensen. In Österreich fehlt in jeder fünften Gemeinde ein eigenes Lebensmittelgeschäft. Das zeigt eine neue Studie. Insgesamt leben mehr als 420.000 Menschen in Gemeinden ohne Nahversorger. Besonders betroffen sind kleine Orte. Bei Gemeinden mit weniger als 500 Einwohnern haben fast drei Viertel keinen eigenen Lebensmittelhändler. Als mögliche Lösung gelten Geschäfte, die teilweise mit Personal und teilweise unbemannt geöffnet sind.
24: Ciao Sonne, hallo Abend, merkt man auch gleich an den Temperaturen. In den nächsten Stunden wird's noch um einiges frischer. Ich check jetzt mal die aktuellen Temperaturen für euch. Bei euch in Ried im Innkreis 19 Grad, bei euch in Lilienfeld sind's 18 und bei euch in Wien 21 Grad. Ja, die Nacht wird größtenteils klar und trocken. Nur vereinzelt kann sich der Nebel bilden, dazu kühlt's ordentlich ab auf etwa 13 bis 4 Grad. Ja, morgen wird's sehr ähnlich wie heute. Viel Sonne, kaum Wolken, bis zu 26 Grad sind morgen drin und dazu wird's ordentlich windig.
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24: 7:02 ist es jetzt und wir schauen zu euch auf die Straßen. Nach Wien auf die A23 Richtung Kagran. Zwischen Favoriten und dem Handelskeh hier gibt's Stau. Sonst schaut alles sehr gut aus. Wir zählen auf eure Infos per WhatsApp an 0664 820 2000.
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24: Es ist finster, es wird kühler, da hat man gleich mehr Guster auf irgendwas, wie heißt das? Comfort Food. Ja, genau. Also am besten irgendwas bestellen jetzt und den Feierabend genießen mit unserer Afterwork Playlist. Ich bin Luisa Gold und das sind die 80er mit Man at Work Down Under.

0: Wie spät ist eigentlich zu spät, um zum Geburtstag zu gratulieren? Einen Tag, eine Woche oder irgendwann einfach bis nächstes Jahr warten und so tun, als wäre nichts gewesen? Hallo auf Radio Arabella. Mir ist es letztens auch was passiert. Ein guter Freund hat Geburtstag gehabt am Samstag und ich bin zum Glück oder erst, je nachdem wie man sieht, zum Mittag draufkommen. Ich finde ja, lieber zu spät gratulieren als gar nicht. Aber offenbar gibt es sogar eigene Regeln dafür. Christina aus Unterweitersdorf, erzähl einmal deine.
1: Also ich bin der Meinung, man kann auf alle Fälle nur nachträglich nachgratulieren. Ich habe zum Beispiel auch einen Bekannten oder eine Bekannte gehabt, die habe ich voll lang nicht gesehen gehabt und habe gesagt, geil, du hast ja da Geburtstag gehabt. Du wirst wahrscheinlich schon Sauerkraut gegessen haben. Das ist immer so, bin ich der Meinung, es heißt immer, wenn man Sauerkraut gegessen hat, gibt es nicht mehr. Und ich habe das halt immer dann scherzhalber gesagt. Also auch wenn du Sauerkraut gegessen hast, hoffe ich, es gibt immer noch. Ich meine, außer es ist ein Jahr her.
0: Na super. Jetzt muss ich mir bei Geburtstagen also nicht nur das Datum merken, sondern auch noch, was die Person zuletzt gegessen hat. Ob es vielleicht Sauerkraut war. Naja.

0: Einen richtigen Power-Song zum Geschirrspüler ausräumen gibt's gleich von Eurythmics aus den 80ern. Here Comes the Rain Again. Um kurz nach halb auf Radio Arabella.
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0: Um 7:30 und ich habe eine Meldung für euch aus Oberösterreich. Länger kann es ein bisschen dauern, derzeit auf der A7 Richtung Linz zwischen der Industriezeile und der Föst. Da gibt es Verkehrsbehinderungen durch ein defektes Fahrzeug. Der erste Fahrstreifen ist hier gesperrt. Sonst schaut alles gut aus auf den Straßen. Wir zählen auf eure Infos per WhatsApp an 0664 820 2000.
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0: 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Ja, der startet nächste Woche am Montag, ab 5. Oktober. Und ihr stellt die Top 700 Happy Hits der 80er und 90er zusammen. 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Schickt's ihn uns als WhatsApp-Sprachnachricht an die 0664 820 2000 und votet mit. Die Virginia aus Tulln hat uns auch schon einen geschickt.
1: Mein Happy Hit ist Walking on Sunshine, weil bei dem Song habe ich immer gleich automatisch ein Grinsen im Gesicht. Ich singe laut und falsch mit und das natürlich bei voller Lautstärke. Ich wünsche euch noch einen schönen Tag. Ciao.
0: Und jetzt seid ihr dran. 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
14: Im Studio Christina Adler. Weil immer noch zu wenig Regen in Sicht ist, bleibt die Trockenheit in Österreich auch im Herbst ein Problem. Laut Geosphere fehlen heuer bisher rund 280 mm Niederschlag. Das ist etwa ein Drittel weniger als sonst. Besonders betroffen sind unter anderem Teile der Steiermark, Niederösterreich, Oberösterreich und das Burgenland. Auch in der kommenden Woche ist keine Wetterumstellung mit mehr Regen in Sicht. In Oberösterreich musste eine Gemeinde wegen sinkender Wasserreserven sogar vorübergehend nachts das Wasser abdrehen. Österreich ist im weltweiten Innovationsranking einen Platz nach vorne gerückt und liegt jetzt auf Rang 18 von 139 Ländern. Besonders gut schneidet Österreich bei Forschung, Patenten und wissenschaftlichen Veröffentlichungen ab. Aufholbedarf gibt es beim Risikokapital und dabei neue Ideen wirtschaftlich zu nutzen. An der Spitze des Rankings liegt übrigens die Schweiz, gefolgt von Schweden und den USA. Mehr als 300.000 Menschen in Frankreich haben heute für höhere Löhne im öffentlichen Dienst demonstriert. Allein in Paris waren laut Gewerkschaft rund 70.000 Menschen auf den Straßen. Die Beschäftigten kritisieren, dass ihre Gehälter seit 2017 nur um 5% gestiegen sind, bei rund 24% Inflation. Gleichzeitig plant die französische Regierung Einsparungen von 54 Milliarden Euro.
15: Die Nacht wird großteils klar und trocken, nur vereinzelt kann sich Nebel bilden. Dazu kühlt es auf etwa 13 bis 4 Grad ab. Morgen geht das spätsommerliche Wetter weiter. Viel Sonne, kaum Wolken, bis zu 26 Grad können es morgen werden. Und dazu wird es ordentlich windig.
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9: Im Studio Christina Adler. Weil immer noch zu wenig Regen in Sicht ist, bleibt die Trockenheit in Österreich auch im Herbst ein Problem. Laut Geosphere fehlen heuer bisher rund 280 mm Niederschlag. Das ist etwa ein Drittel weniger als sonst. Besonders betroffen sind unter anderem Teile der Steiermark, Niederösterreich, Oberösterreich und das Burgenland. Auch in der kommenden Woche ist keine Wetterumstellung mit mehr Regen in Sicht. In Oberösterreich musste eine Gemeinde wegen sinkender Wasserreserven sogar vorübergehend nachts das Wasser abdrehen. Österreichs Lehrerinnen und Lehrer sind mit den Arbeitsbedingungen und dem Gehalt zufrieden. Nur sehr wenige denken darüber nach, den Beruf zu wechseln, zeigt ein internationaler Vergleich im neuen OECD-Bildungsbericht. Wenn, dann sind es Junglehrer, die wieder aussteigen. Frühere Studien haben gezeigt, dass Junglehrer öfter in schwierigen Klassen unterrichten als erfahrene Kollegen. Der Lehrermangel hat auch dazu geführt, dass viele der Berufsanfänger in den Klassen stehen, auch wenn sie nebenbei noch studieren. Österreich ist im weltweiten Innovationsranking einen Platz nach vorne gerückt und liegt jetzt auf Rang 18 von 139 Ländern. Besonders gut schneidet Österreich bei Forschung, Patenten und wissenschaftlichen Veröffentlichungen ab. Aufholbedarf gibt es beim Risikokapital und dabei neue Ideen wirtschaftlich zu nutzen. An der Spitze des Rankings liegt übrigens die Schweiz, gefolgt von Schweden und den USA.
10: Die Nacht wird größtenteils klar und trocken. Nur vereinzelt kann sich Nebel bilden. Dazu kühlt es auf etwa 13 bis 4 Grad ab. Ja, und morgen geht das spätsommerliche Wetter weiter. Viel Sonne, kaum Wolken und bis zu 26 Grad sind morgen drin. Dazu wird es ordentlich windig.
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